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Bevor es mit Nightwish wieder in die Vollen geht, nutzt Frontfrau Flor Jansen die Zeit für ein Soloalbum. Und die Single Bring Me Silence daraus ist neu auf Rockantenne Bayern.

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4: Ich bin Moritz Einzel. Die Euphorie war groß nach dem Amtsantritt von Jürgen Klopp als Bundestrainer, doch jetzt gibt's den ersten Dämpfer. Die deutsche Fußballnationalmannschaft hat bei Klopps Heimpremiere in Augsburg das Nations League-Spiel gegen Griechenland mit 0:1 verloren. Aber alles halb so wild, sagt der Bundestrainer.
5: Dass der deutsche Fußball aktuell nicht in der besten Situation aller Zeiten ist und Jürgen Klopp nicht vorbeikommt und einmal kurz mit Hand auflegen alle Probleme löst. Also ich wusste das vorher, falls es irgendjemand nicht wusste, dann wissen wir es jetzt. Es geht ganz normal weiter. Das ist Entwicklung.
4: Am Donnerstag gibt's für Klopps DFB-Team die Chance, es besser zu machen. In München ist dann Serbien der Gegner. Die Bundesregierung ringt ja gerade um die Pflegereform. Jetzt hat sich dazu der grünen Gesundheitsexperte Dahmen zu Wort gemeldet. Wenn Mehrheiten in diesem Land weder für sich selbst noch für ihr Umfeld erkennen könnten, was Gesetzesänderungen verbessern, dann dürfe man sich nicht über fehlenden Zuspruch beschweren, sagte er dem Redaktionsnetzwerk Deutschland. Gesundheitsminister Linnemann lehnt einen von der SPD vorgeschlagenen Pflegedeckel zur Begrenzung der Eigenanteile ab. Ab Ende Oktober soll eine Pflegekommission über strukturelle Reformen beraten. CDU-Generalsekretärin Hoppermann hat die SPD vor einem Bündnis mit der Linken in Berlin gewarnt. Das würde das Klima bei Schwarz-Rot im Bund verändern, sagte sie der Rheinischen Post. Gemeinsam der Opfer des Nationalsozialismus zu gedenken, wäre dann nicht mehr ehrlich möglich, so Hoppermann. Gegen die Berliner Linke gibt es Antisemitismusvorwürfe. Im Rahmen seines Frankreich-Besuchs ist Papst Leo XIV. Mit Opfern sexuellen Missbrauchs durch katholische Geistliche zusammengekommen. Das Treffen fand im Marienwallfahrtsort Lourdes statt. Nach Vatikanangaben versprach Leo, sich dafür einzusetzen, dass sich das erlittene Unrecht für andere nicht wiederhole. Zuvor hatte der Papst bei einer Freiluftmesse von tiefen Wunden und schmerzhaften Fehltritten in der Kirche gesprochen.

ihre Single Here She Comes haben sich Airborne mit Bryan Adams und Matt Lang, zwei prominente Songwriter, mit ins Boot geholt. Das Ergebnis kann sich wahrlich hören lassen. Here She Comes von Airborne ist neu. Auf Rock Antenne Bayern.

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Und hier ist Alex Wangler von Antenne Bayern Home Run. Pass auf, wir haben ein neues Album der Woche von Europe. Da hören wir gleich mal direkt rein. 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Ich halte die exklusiven Rock-Antenne-Tassen für euch bereit. 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
2: Ich bin Moritz Einzel. Die geplante Pflegereform sorgt weiter für Diskussionen in der schwarz-roten Koalition. Gesundheitsminister Linnemann sieht den von der SPD geforderten Pflegedeckel skeptisch. In der ARD rechnete er vor, dass der nur 300 Euro der Pflegekosten pro Person einspare. Linnemann betonte, ab Ende Oktober solle eine Pflegekommission über strukturelle Reformen beraten. CDU-Generalsekretärin Hoppermann hat die SPD davor gewarnt, in Berlin mit der Linken zu koalieren. Das würde das Klima in der schwarz-roten Koalition auf Bundesebene verändern, sagte sie der Rheinischen Post. Gemeinsam der Opfer des Nationalsozialismus zu gedenken, wäre für viele dann nicht mehr ehrlich möglich, so Hoppermann. Gegen die Linke in Berlin gibt es Antisemitismusvorwürfe. Im Süden Englands hat die Polizei möglicherweise einen Terroranschlag verhindert. 5 Männer wurden festgenommen. Zuvor hatte es einen Hinweis gegeben, dass die Verdächtigen mit mehreren Lieferwagen auf dem Weg zum Luftwaffenstützpunkt Fairford seien, der von den USA genutzt wird. US-Präsident Trump dankte den britischen Behörden, sie hätten großen Schaden verhindert. Niederlage in der Nations League. Die deutsche Fußballnationalmannschaft hat in Augsburg gegen Griechenland mit 0:1 verloren. Bundestrainer Jürgen Klopp hatte sich seine Heimpremiere natürlich ganz anders vorgestellt, aber er blickt positiv in die Zukunft.
3: Mir ist lieber ein schlechter Start als ein schlechtes Ende. Um ehrlich zu sein, wir werden alle in eine Richtung uns weiterentwickeln, wir werden uns zusammen finden und alles wird sich zusammenfügen, weil das immer passiert, wenn man die richtigen Dinge tut. Und wir tun die richtigen Dinge.
2: Soweit Klopp in der ARD. Das nächste Spiel des deutschen Teams ist dann am Donnerstag in München gegen Serbien.
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An April Art gibt es für den Modern Rock Fan momentan kein Vorbeikommen. Ihr jüngster Streich heißt Bulletproof und ist neu auf Rockantenne Bayern.

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1: Als wäre die Welt nicht schon verrückt genug, nennen Europe ihr neues Album Come This Madness. Aber verrückt an dem neuesten Streich von Joy Tempest und Coast nur die Qualität der Musik. Satte 9 Jahre mussten wir auf dieses Album warten und es hat sich gelohnt. Europe besinnen sich auf Come This Madness wieder etwas mehr auf ihre klassischen Hardrock-Wurzeln. Und als ob es das Einfachste der Welt wäre, zeigen die Schweden, dass sie nach wie vor zu den besten Bands dieses Planeten zählen. This Madness von Europe ist unser Album der Woche auf Rockantenne Bayern. Und daraus gönnen wir uns jetzt auch einen Song.

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1: Das Rockantenne Bayern Wetter. Zum Wochenstart gibt es sonnigen Altweibersommer, nur ein paar Wolken sind mit dabei. Heute pendeln sich die Höchstwerte zwischen 21 und 25 Grad ein. Westlich des Spessarts sind bis zu 29 Grad möglich.
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1: Ich bin Katrin Steinberger. Jetzt das kurze Update für euch. Den Abend in Augsburg haben sich Fußball-Bundestrainer Klopp und seine Mannschaft sicher anders vorgestellt. Erstes Heimspiel in der Nations League und dann die überraschende 0:1-Niederlage gegen Griechenland. Das deutsche Team spielte zu harmlos und hatte kaum Ideen gegen defensiv gut organisierte Griechen. Abwehrchef Jonathan Tah schaut aber nach vorne.
2: Wir sind am Anfang von einer gemeinsamen Zusammenarbeit, von diesem gemeinsamen neuen Kapitel und wir machen weiter.
1: Chance, es besser zu machen, gibt es am Donnerstag. Da spielt die DFB 11 in München gegen Serbien. Bei einem Lufthansa-Flug von Frankfurt nach Lissabon hat eine Powerbank im Sitzbereich Feuer gefangen. Die Maschine wurde am Abend umgeleitet und landete in Lyon. Passagiere und Crew mussten dort übernachten und wurden auf andere Flüge umgebucht. Lufthansa betont, Powerbanks gehören zwar ins Handgepäck, dürfen aber im Flugzeug nicht mehr benutzt oder aufgeladen werden. Deutschlands Solaranlagen stellen einen Rekord auf. Schon jetzt haben sie im laufenden Jahr mehr Strom produziert als im ganzen letzten Jahr. Nach Angaben des Bundesverbands Solarwirtschaft wurden bisher 90,2 Terawattstunden Solarstrom erzeugt. Das liegt an besonders vielen Sonnenstunden und am starken Ausbau der Photovoltaikanlagen.
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1: Wir dürfen uns auf Neues von Bullet for My Valentine freuen. Die Metalcore-Band hat jetzt ihr 8. Studioalbum bestätigt. Am 19. März soll Social Apocalypse erscheinen. Die gleichnamige Single gibt's bereits zu hören. Vor dem neuen Album, ab Januar 2027, gehen Bullet for My Valentine auf Tour. Auch Stopp in Deutschland sind geplant, unter anderem in Hamburg, München und Berlin.
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3: Rein in die neue Woche. Schönen guten Morgen.
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Aldi Süd verkauft zum Oktoberfest eine Tiefkühlpizza mit Brezelteig und Weißwurst. Auf Insta gab es direkt einen Shitstorm und Nutzer haben das unter anderem als Bayerns Kriegserklärung an Italien bezeichnet. Ja, da wird fleißig diskutiert. Logischerweise will da jeder zu dieser Weißwurstpizza seinen Senf dazugeben. Natürlich ausschließlich süßen Senf.

Frau mitbekommen und die fordert jetzt von ihm die Hälfte des Gewinns. Ja, die Ex ist quasi wie der Rundfunkbeitrag. Man nutzt das Angebot schon lange nicht mehr, aber zahlen muss man trotzdem. Was können Männer, die getrennt leben, daraus lernen? Bevor man am Kiosk den Lottoschein abgibt, sollte man zur Sicherheit erst die Scheidung einreichen.

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4: Das Rockantenne Bayern Wetter. Zum Wochenstart gibt es sonnigen Altweibersommer, nur ein paar Wolken sind mit dabei. Heute pendeln sich die Höchstwerte zwischen 21 und 25 Grad ein. Westlich des Spessarts sind bis zu 29 Grad möglich.
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4: Ich bin Katrin Steinberger. Jetzt das kurze Update für euch. Keine Punkte in Augsburg. Die deutsche Fußballnationalmannschaft konnte auch im zweiten Spiel unter dem neuen Bundestrainer Jürgen Klopp keinen Sieg einfahren. 0:1 die Niederlage am Abend gegen Griechenland in der Nations League. Die nächste Chance, es besser zu machen, gibt's am Donnerstag. Da trifft die DFB 11.

0: im nächsten Nations League-Spiel in München auf Serbien. Das Bundesgesundheitsministerium will ja die Kinderkrankentage von 15 auf 10 pro Kind und Elternteil kürzen. Der Verband Kita-Fachkräfte in Bayern sieht darin aber die Gefahr, dass Eltern aus beruflichem und finanziellem Druck dann eher kranke Kinder in die Kita schicken. Das könne mehr Infekte, Personalausfälle und sogar Notbetreuung oder Schließungen zur Folge haben. Der Verband fordert deshalb eine familiengerechte Lösung. Feuerwehrleute aus dem Landkreis Kelheim trainieren ab heute in Neustadt an der Donau in ganz speziellen Brandübungscontainern den Ernstfall. Dort wird ein echter Zimmerbrand simuliert mit Rauch, Hitze und Atemschutzgeräten. Wer Rauch sieht, muss sich keine Sorgen machen. Die Übung ist geplant, ungefährlich für Anwohner und soll die Einsatzkräfte besser auf schwierige Einsätze vorbereiten.
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0: Oasis erweitern ihre Tour 2027. Aufgrund der großen Nachfrage für die Reunion-Shows der Gallagher Brüder wurden jetzt 3 weitere Termine bestätigt. Auch München darf sich über ein weiteres Konzert freuen. Statt wie geplant nur am 2. und 3. Juli kommt jetzt noch der 6. Juli 2027 dazu. Außerdem sind weitere Konzerte in Rom und im britischen Nebworth geplant.
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Der Premier League Club Manchester United verkauft jetzt Teile von seinem alten Rasen in 7 cm großen Acrylwürfeln für je 145 Euro. Das ist wohl das teuerste Spielfeldpuzzle der Welt. Und liebe Kiffer, nicht zu früh freuen, es ist echtes Gras. Stadionrasen, abgepackt eben in 7 cm großen Acrylwürfeln für schlappe 145 Euro. Wenn wir es nicht besser wüssten, könnten wir das Gefühl bekommen, dass es im Fußball nur ums Geld geht.

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Heute vielleicht schon an Weihnachten denken. Ab heute bringt Aldi Süd mit Mattel eine limitierte Aldi Barbie für 12,99 € in die Regale. Diese Barbie-Puppe kommt in einem Discounter-Outfit und mit kleinem Einkaufswagen daher. Ja, das ist natürlich schon ein Abstieg für Barbie. Früher wohnte sie im Traumschloss. Heute hängt sie am Münzschloss. Angeblich hat die Puppe eine eingebaute Turbo-Funktion. Diese Barbie kann in unter 3 Sekunden 40 Artikel über den Scanner ballern.

0: das Rockantenne Bayern Wetter. Zum Wochenstart gibt es sonnigen Altweibersommer, nur ein paar Wolken sind mit dabei. Heute pendeln sich die Höchstwerte zwischen 21 und 25 Grad ein. Westlich des Spessarts sind bis zu 29 Grad möglich.
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0: Ich bin Katrin Steinberger. Jetzt das kurze Update für euch. Erstes Heimspiel unter Fußball-Bundestrainer Jürgen Klopp und dann eine überraschende 0:1-Niederlage gegen Griechenland in der Nations League. Klopp nimmt's auf seine Kappe.
2: Das sollte man eben nicht zur Gewohnheit werden lassen. Das ist nicht das Erste, das ich verloren habe. Es wäre extrem lässig, wenn es das Letzte gewesen wäre. Da bin ich mir aber auch nicht so sicher. Es geht immer darum, dass man aus Spielen das Richtige mitnimmt.
0: Nächster deutscher Gegner in der Nations League ist Serbien am Donnerstag in München. Die Blutvorräte in Niedersachsen, Sachsen-Anhalt, Thüringen, Bremen und Mecklenburg-Vorpommern sind zu niedrig. Besonders knapp sind die Gruppen A+ und 0+. Um neue Spender zu gewinnen, verlost das Deutsche Rote Kreuz ein Wunschfahrrad. Aktuell kommen pro Tag etwa 2700 Spender. Gebraucht würden rund 3000. Wer Blut spendet, hilft bis zu 3 Menschen. Deutschlands Solaranlagen stellen einen Rekord auf. Schon jetzt haben sie im laufenden Jahr mehr Strom produziert als im ganzen letzten Jahr. Nach Angaben des Bundesverbands Solarwirtschaft wurden bisher 90,2 Terawattstunden Solarstrom erzeugt. Es liegt an besonders vielen Sonnenstunden und am starken Ausbau der Photovoltaikanlagen.
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0: Es tut sich was bei Slipknot. Seit einiger Zeit gibt es Gerüchte, dass die Band neue Musik plant zu veröffentlichen. Jetzt sind in Städten wie Los Angeles, New York und London rätselhafte Plakate mit dem Bandlogo aufgetaucht. Auf der verlinkten Website erscheinen die Zahlen 9 und 28. Fans hoffen deshalb auf eine Ankündigung im Laufe des heutigen Tages am 28.09.
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3: Wunderschönen guten Morgen, die Kings of Leon, Sex on Fire und Eros del Silencio entre dos tierras im Angebot. Und dann kommt die Lydia aus Schrobenhausen mit dem Rocksong ihres Lebens.

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0: Mit Entre dos Sierras wollte ich doch sagen. Naja gut, 6 Uhr und 12 Minuten. Die Lydia aus Schrobenhausen ist auf der 08.080.4000 Rockantenne Studio Hotline mit dem Rocksong ihres Lebens. Lydia, erzähl, welcher Song ist es bei dir?
2: Der Rocksong meines Lebens ist Nemo von Nightwish.
0: Und wie bist du auf den gekommen?
2: Als ich damals so wirklich 16, 17 war und das Lied zum ersten Mal gehört habe, also man sieht sich immer selber noch als dieser Teenager so vor sich. Also ich verbinde das einfach so mit dieser Zeit. Ich meine, ich bin jetzt 37, das ist im Endeffekt ewig her, aber ich habe mich nicht verändert. Also ich bin, glaube ich, geistig nicht wirklich reifer, als ich damals mit 17 war.
0: Ja, wie wir alle. Sehr gut. Und seitdem ist auch die Band Nightwish für dich sehr wichtig.
2: Ich war, oh Gott, bestimmt auf 10, 15, 20 Nightwish-Konzerten. Kann es nicht zählen wirklich mehr. Auch mit allen Sängerinnen. Wobei natürlich, ich bin ein Taya-Kind. Ich bin mit Nightwish und mit Taya quasi aufgewachsen in meiner Teenager-Zeit. Da kommt nichts dran. Und auch Nemo natürlich ist anders live, wenn es jetzt die andere Sängerin singt. Es ist einfach eine Erinnerung, die man damit verbindet.
0: Danke, Lydia. Hier kommt er, der Rocksong deines Lebens. Nightwish mit Nemo im besten Rock nonstop auf Rockantenne.

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14: Das Rockantenne Bayern Wetter. Zum Wochenstart gibt es sonnigen Altweibersommer, nur ein paar Wolken sind mit dabei. Heute pendeln sich die Höchstwerte zwischen 21 und 25 Grad ein. Westlich des Spessarts sind bis zu 29 Grad möglich.
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14: Ich bin Katrin Steinberger. Jetzt das kurze Update für euch. Herber Dämpfer für unsere Fußballnationalmannschaft und die erste dicke Enttäuschung der noch jungen Ära Jürgen Klopp. Bei der Heimpremiere des neuen Bundestrainers in Augsburg hat die DFB-Elf überraschend gegen Griechenland verloren. 0:1 in der Nations League. Nächstes Spiel ist am Donnerstag in München gegen Serbien. In München beginnt heute ein Mordprozess. Eine 59-jährige Domina soll ihren Stammkunden letztes Jahr im Sommer getötet haben. Ermittler vermuten Habgier als Motiv. Der Mann hatte die Frau 2021 als Alleinerbin eingesetzt. Nach einem Streit fürchtete sie offenbar, aus dem Testament gestrichen zu werden. Das Landgericht hat über 20 Verhandlungstage eingeplant. Auf der A6 bei Weidhaus in der Oberpfalz hat die Verkehrspolizei einen Lastwagen mit Papierkennzeichen aus dem Verkehr gezogen. Der 34-jährige Fahrer wollte mit selbstgebastelten Schildern eine dänische Kurzzeitzulassung vortäuschen. Bei der Kontrolle kam dann heraus, der Laster war weder zugelassen noch versichert. Die Fahrt war sofort vorbei. Jetzt laufen Verfahren wegen Urkundenfälschung und weiterer Verstöße.
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14: Knocked Loose spenden für eine verunglückte Festivalbesucherin. Beim Louder Than Life Festival in den USA wurde während ihres Auftritts die Zuschauerin Jamie Altshoffer schwer verletzt. Nach eigenen Angaben ist sie seit dem Unfall ab der Hüfte gelähmt. Daraufhin wurde eine Spendenaktion gestartet. Bislang sind schon fast $30.000 zusammengekommen. Allein $8.000 steuert Knocked Loose selbst bei.
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17: Mit ACDC-Garantie. Dirty Deeds, dann Dirty Cheap. Schönen guten Morgen.

0: ist auf Rockantenne Mary on a Cross. 6 Uhr 42 Minuten, die Rockantenne Frühschicht, und man muss sagen, das war irgendwie gar nichts gestern Abend, gestern Nacht, oder? Zweites Spiel und Heimdebüt für Jürgen Klopp als Bundestrainer gestern in der Rock City Augsburg. Kloppo hat ordentlich durchgewechselt, eine komplett andere Elf als gegen Holland aufs Feld geschickt. Das war eine bewusste Entscheidung und ging in die Hose. 0:1 gegen Griechenland. Thomas Bremser aus der Rockantenne Sportredaktion. Ein doch enttäuschender Auftritt unserer Jungs.
1: Ja, es war einfach zu wenig, vor allem nach vorne. Kaum Ideen gegen defensiv sehr starke Griechen, die, wenn sie mal nach vorne gespielt haben, auch gefährlich waren. 15 Minuten vor Schluss, dann das Tor. Jürgen Klopp im schwarzen Pulli, immer wieder am Schimpfen auf der Bank, aber er nimmt sein junges Team in Schutz.
2: Also es gibt für mich keinen Grund, jetzt in Depression zu fallen und sagen, Gott, wir sind ja doch so schlecht. Sind wir nicht. Aber wir sind ja jetzt nicht schon wieder so gut, wie wir gerne wären. Wenn ihr jemand kritisieren wollt, macht das mit mir. Das meine ich ernst.
1: Die deutschen Fans haben dem Team trotz der Pleite applaudiert.
0: Ja, keine Pfiffe auf den Rängen in Augsburg. Also die Fans glauben an Kloppo und seine Mannschaft. Schauen wir mal, wie es weitergeht. Donnerstag in der Rock City München. Deutschland gegen Serbien.

0: Nazareth, Dream On in der Rockantenne. Frühschicht, schönen guten Morgen, 6.50 Uhr, 10 vor 7. Ja, ich bin heute Morgen nicht alleine hier im Studio. Hab einen Gast. Hab ein bisschen Wiesengrippe mit im Studio.
1: Ach, es war schon schlimmer am Samstag, Sonntag. Ja.
0: Heute Morgen geht's einigermaßen. 23 bis 29 Grad werden es heute für die Rockrepublik, Sportsfreunde. Ja, und die Rockcities melden aktuell Augsburg 8 Grad, München 10 Grad, Stuttgart 14 Grad, Kassel bei 12 Grad, Köln 16 Grad, Dresden 12 Grad, Hamburg 13 Grad und Berlin 12 Grad. Zeit für die Foo Fighters, den besten Rock nonstop. 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
10: Im Freistaat steht eine fette Woche an. Spiritbox bringen ihren modernen Metalcore unter anderem nach München. Bryan Adams schaut mit seiner Roll with the Punches Tour ebenfalls in der Rockrepublik vorbei und liefert die großen Hymnen zum Mitsingen. Bei uns in Bayern gastiert er dann am Montag, den 5. Oktober, in der Olli-Halle in München. Und April Arc bereiten sich auf den Release ihres neuen Albums vor. Zum Start ins Wochenende gibt's also neues Futter für alle, die auf härteren Rock aus Deutschland stehen.
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11: Das Rockantenne Bayern Wetter. Zum Wochenstart gibt es sonnigen Altweibersommer, nur ein paar Wolken sind mit dabei. Heute pendeln sich die Höchstwerte zwischen 21 und 25 Grad ein. Westlich des Spessarts sind bis zu 29 Grad möglich.
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11: Ich bin Katrin Steinberger. Jetzt das kurze Update für euch. Das war dann doch überraschend. Die deutsche Fußballnationalmannschaft hat das Nations League-Spiel gegen Griechenland am Abend 0:1 verloren. Bundestrainer Jürgen Klopp warnte nach dem Spiel vor Schwarzmalerei. In der ARD sagte er:
12: Ich habe in meinem Leben viel mehr Spiele verloren, als ich wollte. Aber solange du die richtigen Schlüsse daraus ziehst, ist das am Ende auch nur eine Information wie ein Sieg.
11: Mit seinem zweiten Kader startet er heute in Herzogenaurach in die Vorbereitung auf das nächste Nations League-Spiel am Donnerstag gegen Serbien in München. In Karlsruhe feiert das Bundesverfassungsgericht heute seinen 75. Geburtstag. Das Gericht wurde 1951 gegründet und zählt heute 16 Richterinnen und Richter in zwei Senaten. Ihre Entscheidungen sind endgültig. Das Bundesverfassungsgericht schützt die Rechte der Bürgerinnen und Bürger und klärt Streitigkeiten zwischen den obersten Verfassungsorganen wie Bundestag und Bundesregierung. Eine Lufthansa-Maschine auf dem Weg von Frankfurt nach Lissabon musste außerplanmäßig in Frankreich landen, wegen einer brennenden Powerbank an Bord. Mehr passiert ist zum Glück nicht. Der Pilot entschied sich trotzdem für eine Sicherheitslandung. Powerbanks gehören ins Handgepäck, dürfen aber bei vielen Airlines, Lufthansa zum Beispiel, nicht mehr benutzt oder aufgeladen werden.
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11: Gleich drei Bands feiern ihr Jubiläum mit Re-Releases. Zum 40. Geburtstag der legendären Platte von Motorhead, Orgasmatron, gibt's am 6. November eine Jubiläumsausgabe inklusive neuen Remixes. Am selben Tag bekommen wir von Evanescence eine neue Deluxe Edition ihrer Platte The Open Door. Darauf eine unveröffentlichte Demo-Version ihrer Single Good Enough. Außerdem folgt Mitte November zum 30. Geburtstag der Platte Breath von The Prodigy eine Jubiläumsausgabe als 12-Inch-Vinyl.
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13: Und gleich macht's wieder Tattoo Tata nach Good Charlotte und Pat Benatar.
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1: 7:08, Lifestyle of the Rich and Famous, Good Charlotte. Ja, da gehört natürlich ein tolles Tattoo dazu. Ein wirklich fantastisches Tattoo. Und genau das Gegenteil ist Tattoo-Tata im Prinzip. Danke schon jetzt für eure zahlreichen Horror-Tattoos. Ja, es ist wirklich einiges dabei, wo man sagen muss, unglaublich. Und noch eine Woche nehmen wir diese Vorfälle unter die Lupe. Danach darf die Rock-Community abstimmen, welches sich den Titel Deutschlands schlimmster Tattoo-Fail verdient hat. Die nächste Kandidatin ist die Lara aus Bayern. Lara, erzähl.
2: Mein Tattoo, das habe ich mir damals mit 18 Jahren stechen lassen. In dem Alter trifft man bekanntlich nicht immer die besten Entscheidungen. Leider sah das Tattoo danach auch dementsprechend ziemlich schief und ungleichmäßig aus und war dann auch nicht das, wie ich es mir wirklich vorgestellt habe. Und vor etwa 2 Jahren dachte ich dann, okay, jetzt wird wieder alles gut. Habe dann ordentlich viel Geld in das Cover-Up reingesteckt und ja, sage ich mal so, das Tattoo ist immer noch da. Das Cover-Up ist nicht wirklich fertig und mein Geldbeutel durch leichter.
1: Ah, Lara, also mit im Ring in Sachen Tattoo-Tata. Ihr könnt auch mitmachen mit eurem Horror-Tattoo per WhatsApp über die 0800 80 4000. Und der Gewinnerin oder Gewinner, so sagen wir es mal, bekommt dann ein schickes Cover-Up. Unter allen, die ab nächster Woche mitvoten, verschenken wir dann noch einmal ein ganz neues Tattoo im Wert von 1000 Euro.

Metallica Until It Sleeps in der Rockantenne Frühschicht, 7:18. Na, liebe Oasis-Fans, wie war das Wochenende? Ja, es war ein super spannendes Wochenende für alle Oasis-Fans. Viele haben auf die Mail gewartet, ob sie jetzt Tickets für die drei Deutschland-Konzerte der Gallaghers kaufen dürfen oder nicht. Viele haben vergebens gewartet, wie unser eins, also ich. Ich habe leider keine Mail bekommen und war echt sauer. Der Metal-Moser hat natürlich eine Mail bekommen, er hatte Glück und hat sich drei Oasis-Tickets gegönnt und hat mich natürlich verspottet, naja. Aber meine Tochter, ja, hat sich dann gemeldet, die hat eine Mail bekommen und auch ein paar Tickets mit tatkräftiger Unterstützung und finanzieller Unterstützung des Vaters geordert. Habt ihr Oasis-Tickets bekommen? Das würde uns heute Morgen schon interessieren auf der 08.080.4000 Rockantenne-Studio-Hotline. Wer ist bei Oasis nächstes Jahr dabei? Und ganz Mutige dürfen auch erzählen, wie viel Kohle sie abgedrückt haben.

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0: We built the city on rock and roll. Und da machen wir mit. Starship in der Rockantenne Frühschicht. News Update gibt's gleich um 19:30 und dann Stone Sour.
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0: Besten Rock nonstop auf Rockantenne und Blondie mit Maria.

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8: Das Rockantenne Bayern Wetter. Zum Wochenstart gibt es sonnigen Altweibersommer, nur ein paar Wolken sind mit dabei. Heute pendeln sich die Höchstwerte zwischen 21 und 25 Grad ein. Westlich des Spessarts sind bis zu 29 Grad möglich.
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8: Ich bin Katrin Steinberger. Jetzt das kurze Update für euch. Keine Punkte in Augsburg. Die deutsche Fußballnationalmannschaft konnte auch im zweiten Spiel unter dem neuen Bundestrainer Jürgen Klopp keinen Sieg einfahren. 0:1 die Niederlage am Abend gegen Griechenland in der Nations League. Die nächste Chance, es besser zu machen, gibt's am Donnerstag. Da trifft die DFB 11 im nächsten Nations League-Spiel in München auf Serbien. Nach dem Unfall eines Reisebusses auf der A96 im Ostallgäu sucht die Polizei weiter nach der Ursache. Im Fokus steht der 40-jährige Fahrer aus Italien. Gegen ihn wird wegen fahrlässiger Tötung im Straßenverkehr ermittelt. Er lenkte den Bus, als der von der Fahrbahn abkam und umkippte. Zwei Menschen kamen ums Leben, weitere wurden verletzt. Der Bus war auf dem Weg zum Oktoberfest nach München. Feuerwehrleute aus dem Landkreis Kelheim trainieren ab heute in Neustadt an der Donau in ganz speziellen Brandübungscontainern den Ernstfall. Dort wird ein echter Zimmerbrand simuliert mit Rauch, Hitze und Atemschutzgeräten. Wer Rauch sieht, muss sich keine Sorgen machen. Die Übung ist geplant, ungefährlich für Anwohner und soll die Einsatzkräfte besser auf schwierige Einsätze vorbereiten.
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8: 9 Jahre nach ihrer letzten Platte mit neuem Material melden sich U2 mit einem neuen Studioalbum zurück. Am 13. November erscheint Carnaval de Luz. Die Ankündigung fällt in ein besonderes Jahr für die Band. U2 feiern heuer ihr 50-jähriges Bandjubiläum.
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11: Schönen guten Morgen.

0: Sie nur her, Herr Moser. Stone Sour. Through Glass.
1: Guten Morgen.
0: 7:41, 19 Minuten vor 8 Metal Moser mit im Studio.
1: Ja.
0: Ja, hast du das gestern angeguckt, das Fußballspiel?
1: Nein, das geht bei mir nicht, weil Sonntagabend regiert im Hause Moser die NFL.
0: Ach so.
1: Da ist American Football angesagt, deswegen haben wir es gar nicht. Aber ich kann nur eins sagen, Klopp raus.
0: Also ich muss ehrlich sagen, ich bin nach der ersten Halbzeit ins Bett.
1: Ja.
0: Es hat mich echt gelangweilt. Es tut mir echt

0: Ja, was bleibt, soll, was ich soll das sage. Also, das war wirklich irgendwie ein langweiliger Kick. Und dann haben wir gedacht, oh nee, komm. Irgendwie werden sie es schon hin, aber das war irgendwie nix. Ja, also so kann man seinen Kredit natürlich auch ein bisschen verspielen, Jürgen Klopp. Man lässt beim zweiten Spiel, beim Heimdebüt als Bundestrainer, eine B-Mannschaft ran.
1: Ja.
0: Er wechselt wirklich, es hat er bewusst gemacht, ist alles klar. Darf er auch, ist ja klar. Aber vielleicht ist nicht gerade beim zweiten Spiel schon gegen Griechenland sich so ein Ding holen. Unglücklich.
1: Ich kenne einen, der sich gestern köstlich amüsiert hat. Julian Nagelsmann sitzt zu Hause und hat sich kaputt gelacht.
0: Der hat sich wirklich kaputt gelacht. Also den würden sie, wer Nagelsmann jetzt Bundestrainer ist, die würden ihn heute in der Luft zerreißen.
1: Ja, natürlich.
0: Bei Kloppo ist es anders. Da wurde gestern nicht mal geboot oder gepfiffen nach dem Spiel. Ja, da war verhaltene Stimmung, aber es war soweit wohl okay. Wird mir berichtet. Ich habe es ja, wie gesagt, nicht bis zum Ende geguckt. Ein sehr unglückliches Tor, wenn man es dann noch sieht.
1: Ja, mein Gott, kann passieren. Wir waren ja auch deutlich mehr und über liegen im Ballbesitz und alles. Hat, glaube ich, auch mehr Abschlüsse, aber es hat halt nicht für ein Tor gegangen.
0: Also sagen wir mal so, wenn Adeyemi sich mal wirklich wieder dazu entschließt, auch im Nationaltrikot so Tore zu machen wie in Barcelona, dann habe ich da keine Bedenken. Ja, aber das ging halt echt in die Hose gestern.
1: Ja, aber wir sind ja, am Donnerstag schon wieder gefordert, in München gegen Serbien.
0: Ja.
1: Und da kann ja alles gerettet werden.
0: Sollen wir da noch hingehen, Moser?
1: Hast du Karten? Wenn du keine Karten hast, vielleicht schauen wir den Bump sogar mal an.
0: Mein Geld ist ja weg für die Oasis-Karten, das weißt du wohl.
1: Ja, stimmt.
0: Musst ja die Tochter einladen.
1: Ja, wir betteln einfach.
0: Sie hat mir den Code gegeben. Du, wie viele Oasis-Tickets hast du noch, by the way? Wie viele Oasis-Tickets?
1: 30.
0: 30? nein, war begrenzt auf 4. Also gucken wir mal, was da am Donnerstag geht gegen Serbien.
1: Ja.

Holiday in der Rockantenne Frühschicht. 9 Minuten wach. Schönen guten Morgen. Heute ein Aktionstag der allerfeinsten Art. Der heutige Feiertag ist der Stell eine dumme Frage-Tag. Ja, da wären Erinnerungen an die Schulzeit wach, oder? Stell eine dumme Frage da. Nicht schlecht, nicht schlecht. Die Höchstwerte heute für die Rockrepublik. Es ist Sommer angesagt. 23 bis 29 Grad werden es heute in der Spitze. Augsburg, Rock City aktuell bei 9 Grad. München bei 10. Stuttgart bei 15 Grad. Kassel aktuell 12 Grad. Köln bereits bei 16 Grad. Dresden, Hamburg und Berlin 13 Grad. Gleich die News um 8. Zuvor Creed im besten Rock Nonstop. Mit Higher auf Rockantenne.

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1: 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Ich halte die exklusiven Rockantenne-Tasten für euch bereit.

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8: 1956 schreibt der King gleich doppelt Filmgeschichte. Im Western Love Me Tender, bei uns als Pulverdampf und heiße Lieder im Kino, stirbt Elvis Presley in der ersten Fassung am Ende. Das Testpublikum flippt aus. Also muss nochmal gedreht werden. Das Finale wird umgeschrieben und Elvis überlebt auf der Leinwand. 2 Jahre später, am 1. Oktober 1958, kommt der King dann wirklich zu uns nach Deutschland. Elvis landet in Bremerhaven, um seinen Militärdienst abzuleisten. Von dort aus schwappt die Rock'n'Roll-Energie auch in die bayerischen Wohnzimmer und Tanzsäle. Elvis lebt im Film, in der Geschichte und natürlich in unseren Playlisten.
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9: Das Rockantenne Bayern Wetter. Zum Wochenstart gibt es sonnigen Altweibersommer, nur ein paar Wolken sind mit dabei. Heute pendeln sich die Höchstwerte zwischen 21 und 25 Grad ein. Westlich des Spessarts sind bis zu 29 Grad möglich.
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9: Ich bin Katrin Steinberger. Jetzt das kurze Update für euch. Deutschlands Startup-Szene wächst weiter. Laut dem deutschen Startup-Monitor gibt es jetzt insgesamt 39 Unternehmen mit einer Bewertung von mindestens 1 Milliarde Euro. In diesem Jahr sind 10 neue dazugekommen, so viele wie seit 2021 nicht mehr. Treiber sind der künstliche Intelligenzboom und hohe Investitionen in Rüstungsfirmen. Im Streit um die Pflegereform soll es heute eine entscheidende Runde im Kanzleramt geben. Bundeskanzler Merz, Gesundheitsminister Lindemann und Vizekanzler Klingbeil wollen nach ARD-Informationen über einen Kompromiss sprechen. Die SPD kritisiert, Lindemann setze bei seinen Plänen vor allem auf Kürzungen. Lindemann plant eine Kommission, die die Pflege langfristig fit für die Zukunft macht. Das war nix. Die deutsche Fußballnationalmannschaft hat gegen Griechenland eine Niederlage kassiert. 0:1 der Endstand im Nations League-Spiel am Abend. Bundestrainer Klopp danach.
10: Das sollte man eben nicht zur Gewohnheit werden lassen. Es ist nicht das Erste, dass ich verloren habe. Es wäre extrem lässig, wenn es das Letzte gewesen wäre. Da bin ich mir aber auch nicht so sicher. Es geht immer darum, dass man aus Spielen das Richtige mitnimmt.
9: Nächster deutscher Gegner ist in der Nations League ist Serbien am Donnerstag in München.
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9: Knocked Loose spenden für eine verunglückte Festivalbesucherin. Beim Louder Than Life Festival in den USA wurde während ihres Auftritts die Zuschauerin Jamie Altshoffer schwer verletzt. Nach eigenen Angaben ist sie seit dem Unfall ab der Hüfte gelähmt. Daraufhin wurde eine Spendenaktion gestartet. Bislang sind schon fast $30.000 zusammengekommen. Allein $8.000 steuerten Knocked Loose selbst bei.
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11: Wunderschönen guten Morgen mit den H-Blocks, Ring of Fire.

Van Halen und Right Now in der Rockantenne. Frühschicht, 8 Uhr und 10 Minuten. Schönen guten Morgen. Wir sprechen über Status Quo. Und Status Quo sind seit den frühen 60ern am Start. Das ist ein unfassbarer Zeitraum für eine unfassbar erfolgreiche und unfassbar fleißige Rockband. Fast 4000 Konzerte haben sie mittlerweile gespielt. Endlos viele Gold-, Silber-, Platinplatten weltweit abgestaubt und rund 60 Songs im oberen Hitparadenbereich platziert. Der Wahnsinn. Und das erste Album, mit dem die Briten in ihrem Heimatland auf die Eins gehen, das ist heute auf den Tag genau vor 53 Jahren erschienen.

0: Hello heißt das passenderweise und ist der Beginn des großen Durchbruchs und des unverkennbaren Sounds von Status Quo. Und danach landen Quo noch dreimal in Folge an der Spitze der Charts und ja, rocken halt da all over the world ab.
1: Hier ist die Julia aus Gelsenkirchen. Mein erstes Konzert mit 5 Jahren mit meinem Papa bei Status Quo damals. Erste Reihe bzw. zweite waren auf den Schultern.
2: Hier ist Detlef aus Spenge in Ostwestfalen. Sonntags hatten immer hier die englische und deutsche Hitparade. Und die spielten den Song dann. Ich denke, oh, das ist es. Dieser Song, der drückt schon alles aus, was für mich in der Rockmusik wichtig ist.
3: Hier ist der Heinz Konrad aus Bühl-Idelheim. Das war damals auch meine erste Erfahrung mit der Rockmusik. Und es war damals ein riesen Erlebnis, das erste Mal so eine Rockband live zu sehen. Das war natürlich ein bleibendes Erlebnis.
0: Und gerade mal eine einzige Single haben sie damals ausgekoppelt. Status Quo aus dem Album

0: Hello, ihre allererste Platzierung in den Top 5 in UK. Die Nummer kommt jetzt. Carolina Frog Antenne im besten Rock Nonstop.
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0: Toten Hosen, altes Fieber in der Rockantenne, Frühschicht 8 Uhr und 19 Minuten rein in die neue Woche. Es steht einiges an in dieser Woche. Morgen bekommt München Besuch von... Spiritbox. Spiritbox morgen in München. Am Mittwoch geht es dann noch in die Rock City Frankfurt. Für beide Konzerte gibt es noch ein paar Tickets. Donnerstag muss Jürgen Klopp etwas länger die Hand auflegen. Wir hoffen nach dem gestrigen 0:1 auf einen Sieg, denn bislang konnte er nur kurz die Hand auflegen.
1: Dass der deutsche Fußball aktuell nicht in der besten Situation aller Zeiten ist und Jürgen Klopp nicht vorbeikommt und einmal kurz mit Hand auflegen alle Probleme löst. Also ich wusste das vorher, falls es irgendwer nicht wusste, dann wissen wir es jetzt.
0: Donnerstag also Klopp und Jungs in der Nations League gegen Serbien in der Allianz Arena. München, Freitag gibt es dann eine frische Mucke, Made in Germany, April Art. Wir glücken uns mit ihrem neuen Album Red und die Single voraus, das kennen wir schon. Bulletproof. Und den krönenden Abschluss der Woche, den macht diese Legende. Adams. Zigtausende werden ihm diesen Song wieder abnehmen und singen. Und Bryan Adams rockt am Samstag die Lanxess Arena in Köln. Auch hier gibt es noch ein paar wenige Restkarten. Und jetzt werden die Glocken geläutet. Hier im besten Rock Don't Stop. Hell's Bells auf Rockantenne. Zeit für AC/DC.

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10: Das Rockantenne Bayern Wetter. Zum Wochenstart gibt es sonnigen Altweibersommer, nur ein paar Wolken sind mit dabei. Heute pendeln sich die Höchstwerte zwischen 21 und 25 Grad ein. Westlich des Spessarts sind bis zu 29 Grad möglich.
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10: Ich bin Katrin Steinberger. Jetzt das kurze Update für euch. Herbert Dämpfer für unsere Fußballnationalmannschaft und die erste dicke Enttäuschung der noch jungen Ära Jürgen Klopp. Bei der Heimpremiere des neuen Bundestrainers in Augsburg hat die DFB-Elf überraschend gegen Griechenland verloren. 0:1 in der Nations League. Nächstes Spiel ist am Donnerstag in München gegen Serbien. In München beginnt heute ein Mordprozess. Eine 59-jährige Domina soll ihren Stammkunden letztes Jahr im Sommer getötet haben. Ermittler vermuten Habgier als Motiv. Der Mann hatte die Frau 2021 als Alleinerbin eingesetzt. Nach einem Streit fürchtete sie offenbar aus dem Testament gestrichen zu werden. Das Landgericht hat über 20 Verhandlungstage eingeplant. In Augsburg öffnet heute nach über 2 Jahren Sanierung das Rathaus wieder. Und damit auch eine der Top-Sehenswürdigkeiten der Stadt, der Goldene Saal. Zur Wiedereröffnung ist der Eintritt die ganze Woche frei. Bis 11. Oktober gibt es täglich Sonderführungen. Auch als Veranstaltungsort ist das Rathaus zurück. Zum ersten Mal am Freitag bei der Langen Nacht der Demokratie.
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10: Gleich 3 Bands feiern ihr Jubiläum mit Re-Releases. Zum 40. Geburtstag der legendären Platte von Motorhead, Orgasmatron, gibt's am 6. November eine Jubiläumsausgabe inklusive neuen Remixes. Am selben Tag bekommen wir von Evanescence eine neue Deluxe Edition ihrer Platte The Open Door. Darauf eine unveröffentlichte Demo-Version ihrer Single Good Enough. Außerdem folgt Mitte November zum 30. Geburtstag der Platte Breath von The Prodigy eine Jubiläumsausgabe als 12-Inch-Vinyl.
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13: Mit Genesis. That's all.

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1: 8:40, 20 vor 9, Zeit für Lydia aus Schrobenhausen. Wir sind gespannt, welcher Song ist der Rocksong deines Lebens?
2: Der Rocksong meines Lebens ist Nemo von Nightwish.
1: Sehr schön. Und wieso genau dieser Song? Welche Geschichte gibt es dazu? Welche Erinnerungen?
2: Ich habe den Song damals das erste Mal gehört, da war ich 16, 17, also im Endeffekt so mitten in der Pubertät, Sinnkrise, Selbstfindungsphase, stand sehr auf Nightwish und der Song hat halt einfach auch mit dem Text irgendwie alles auf den Kopf getroffen, fand ich. Also ich habe mich halt da sehr verstanden gefühlt im Text, also dieses I'm one of the lost ones, also ich bin eine der Verlorenen, so ist es halt im Endeffekt jetzt auch noch. Und es macht halt auch noch dazu was Besonderes, dass es ja das letzte Album ist, wo Taya mit dabei war. Und allein schon deswegen wird dieses Album und dieser Song eigentlich immer einen speziellen Platz irgendwie bei mir haben.
1: Danke, Lydia, für diese tolle Geschichte, der Rocksong deines Lebens. Nemo, Nightwish, jetzt im besten Rock Nonstop auf Rockantenne.

0: Tom Petty and the Heartbreakers into the great wide open. 8:48, 12 Minuten vor 9, der Metal Moser mit im Studio.
1: Mocken.
0: Rockantenne-Musikchef. Und wir sprechen über eine kleine Anzeige, die vor 50 Jahren in Dublin in einer Schule am schwarzen Brett hing. Drummer sucht Band.
1: Ja.
0: Ja, und so fing alles an mit U2. 50 Jahre U2 und lieber Metal Moser, du bist gerade zurück.
1: Aus Dublin, genau.
0: Aus Dublin.
1: Vom größten Schulhofkonzert der Welt eigentlich. Die Jungs haben sich dann nochmal hingestellt. 1976 hatten sie schon einen Auftritt. Wirklich ein Schulhofkonzert, ein Pausenkonzert
0: letztendlich.
1: Und das haben sie genauso nachgestellt. Eben zu den Feierlichkeiten, zu den 50 Jahren. Und natürlich vor der ganzen Schule, vor den ganzen Kids. Das war sensationell. Also unfassbar.
0: Herrlich.
1: Und ich muss ganz ehrlich sagen, als die raus sind und auf einmal geht I Will Follow los und jetzt steigt ein Gänsehaut, wie früher. Und das Famose, weil mir ist es eigentlich gar nicht so bewusst gewesen, dass ich gedacht habe, Moment mal, 76 gegründet, das sind hier 50 Jahre. Als die Rolling Stones 50 Jahre alt wurden als Band, da hat man gesagt, sind alt. Und bei U2 gehst du hin und sagst dir, blühendes Leben.
0: Ha.
1: Unfassbar. Und Geht's, Bunny?
0: Ich muss kurz abhusten, sorry. 50 Jahre und dann muss doch husten.
1: Und das Schöne ist, Bono hat immer noch dasselbe Goldkehlchen wie früher.
0: Ah,
1: unfassbar. Tight als Band, tight als Sänger, da war einfach Bombe.
0: Also sie haben dieses Pausenhofkonzert gespielt an der Schule, wo alles anfing.
1: Genau, die Conference.
0: Und dann noch ein Konzert in der Innenstadt, sieht man auch. Auf vielen Streams wird einem zugespielt, also
1: genau,
0: muss auch Bombe gewesen
1: das
0: sein.
1: Das Pausenkonzert war am Mittag tatsächlich und am Abend haben sie dann mitten in der Grafton Street in Dublin am ersten Stock bei so einem, es war kein Hotel, es ist irgendwie so eine Art Café, Bordsenkneipe, haben sie gespielt, aber natürlich ist das längst durchgesickert und da waren garantiert 20.000, 25.000 Leute da dort.
0: Aber es ist ein Witz, warum warst denn du dabei? Achso, ja, du bist der Rockantenne-Musikchef. Aber es ist schon geil, dass du da eingeladen wirst.
1: Ja,
0: das ist schon geil.
1: Ja, das
0: wow.
1: Gut, es gibt ein neues Album, gibt eine neue Single. Carnival de Luz kommt im November. Die erste Single haben wir letzte Woche schon gehört, hier ist Silencio.
0: Ja,
1: und deswegen wurde das
0: wieder
1: alles gebührend
0: nach gefahren. Nach 9 Jahren endlich wieder ein U2-Album.
1: Und der Gig, dieser öffentliche Gig vor lauter irischen Die-Hard-Fans, das war ein Gottesdienst. Das war nicht mehr und nicht weniger, das war ein Gottesdienst.
0: Wie geil.
1: Unfassbar.
0: Also, lieber Metal Moser, abschließend natürlich noch die Frage.
1: Ja.
0: Wie viel Guinness und wie viel Whisky hast du getrunken?
1: Zu dieser Frage kann ich leider keine Antwort geben, weil die genauen Nummern und Zahlen sind mir nicht mehr bekannt.
0: Und die Gattin hört mit. U2, neu auf Rockantenne.
1: Yeah.
0: Silencio.

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9: So fängt eine richtige Rocklegende an. Am 29. September 1989 cruist Bruce Springsteen mit dem Motorrad durch Arizona und macht spontan Halt in Matt's Saloon in Prescott. Eigentlich nur ein kurzer Stopp, bis der Boss die Bühne sieht. Kurze Zeit später steht er mit der Hausband auf den Brettern, spielt Elvis-Klassiker, lässt die kleine Bar zur Arena werden. Mitten in der Wüste, fern von Stadionscheinwerfern. Und zum Schluss zahlt Bruce noch $100.000, um die Krankenhausrechnung einer Bardame zu übernehmen. Ein Abend, der perfekt zu dem passt, was wir an Springsteen lieben. Geschichten über echte Menschen. Und einer, der mit gutem Beispiel vorangeht.
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10: Das Rockantenne Bayern Wetter. Zum Wochenstart gibt es sonnigen Altweibersommer, nur ein paar Wolken sind mit dabei. Heute pendeln sich die Höchstwerte zwischen 21 und 25 Grad ein. Westlich des Spessarts sind bis zu 29 Grad möglich.
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10: Ich bin Katrin Steinberger. Jetzt das kurze Update für euch. Wie kann die Pflege auf solide Beine gestellt werden? Darüber gibt es in der Bundesregierung unterschiedliche Ansichten. Die SPD fordert einen Pflegedeckel, die Union lehnt das ab. Heute beraten beide Seiten weiter. Die SPD droht, die Reform zu blockieren, wenn ihre Forderungen nicht berücksichtigt werden. Deutschlands Solaranlagen stellen einen Rekord auf. Schon jetzt haben sie im laufenden Jahr mehr Strom produziert als im ganzen letzten Jahr. Nach Angaben des Bundesverbands Solarwirtschaft wurden bisher 90,2 Terawattstunden Solarstrom erzeugt. Es liegt an besonders vielen Sonnenstunden und am starken Ausbau der Photovoltaikanlagen. Erstes Heimspiel unter dem neuen Fußball-Bundestrainer Jürgen Klopp und dann eine 0:1-Niederlage gegen Griechenland in der Nations League. Das hatte sich das DFB-Team am Abend anders vorgestellt. Abwehrchef Jonathan Tah schaut aber trotzdem nach vorne.
11: Wir sind am Anfang von einer gemeinsamen Zusammenarbeit, von diesem gemeinsamen neuen Kapitel und wir machen weiter.
10: Die Chance, es besser zu machen, gibt es am Donnerstag. Da spielt die DFB-Elf in München gegen Serbien.
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10: 9 Jahre nach ihrer letzten Platte mit neuem Material melden sich U2 mit einem neuen Studioalbum zurück. Am 13. November erscheint Carnaval der Luz. Die Ankündigung fällt in ein besonderes Jahr für die Band. U2 feiern heuer ihr 50-jähriges Bandjubiläum.
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12: Im Angebot heute Ozzy Osbourne, Twisted Sister, Papa Roach, Faith No More, Blackberry Smoke und zum Auftakt Rick Springfield, Classic Rock, Love Somebody.
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0: Verteidigung übernimmt Ozzy Osbourne. Perry Mason, ja, ein Strafverteidiger. Romanfigur Perry Mason. Ozzy hat ihn da gehuldigt in diesem Song aus dem Jahr 95. Gleich eine Monsterballade von den Damn Yankees. In der Rockantenne Frühschicht. High Enough. Und Vollgas mit Jet. Are you gonna be my girl?
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1: 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Und jetzt den besten Rock Non-Stop. Aerosmith mit Walk This Way.

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10: 1967 in den Abbey Road Studios. Die Beatles schrauben an I Am The Walrus, einem Song, der so verrückt ist, dass bis heute ganze Bücher drüber geschrieben werden. Der Auslöser: John Lennon bekommt mit, dass ein ehemaliger Lehrer seine Texte im Unterricht analysieren lässt. Die Schüler sollen den tieferen Sinn von Beatles-Lyrics entschlüsseln. John kontert auf seine Art. Er baut eine komplette Strophe in I Am The Walrus ein, die über überhaupt keinen Sinn ergibt. Reine Wortakrobatik, surrealer Nonsens, aber mit einem Augenzwinkern. Die Message in Richtung Klassenzimmer und Feuilleton: Musik darf auch einfach nur Gefühl, Chaos und Fantasie sein. Ohne Lösungsblatt am Ende.
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11: Ich bin Cordula Senft. Jetzt das kurze Update für euch. Deutschlands Start-up-Szene wächst weiter, vor allem im hochdotierten Bereich. Laut dem deutschen Start-up-Monitor gibt es jetzt insgesamt 39 Unternehmen mit einer Bewertung von mindestens 1 Milliarde Euro. In diesem Jahr sind 10 neue dazugekommen, so viel wie seit 2021 nicht mehr. Treiber sind hohe Investitionen in Rüstungsfirmen und der Boom bei der künstlichen Intelligenz. Die Blutspendeaktion Gewinne dein Wunschfahrrad ist ein Erfolg. Mit der Verlosungsaktion hat der Blutspendedienst des Deutschen Roten Kreuzes schon viele neue Spender gewinnen können, sagte Sprecher Felix Röhren. Er sagte aber auch, ohne gezielte Werbemaßnahmen würde es jetzt schon einen Engpass geben. Eine Passagiermaschine der Lufthansa musste auf dem Weg von Frankfurt nach Lissabon umgeleitet werden und außerplanmäßig in Frankreich landen. Grund: Die Powerbank eines Passagiers hat angefangen zu brennen. Powerbanks gelten in der Luftfahrt schon lange als Risiko. Sie können überhitzen und Feuer fangen.
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12: Jawohl, frisch geduscht und ausgeschlafen, ready, um gemeinsam jetzt durch diese Woche zu rocken. Und wir legen direkt mal los gleich mit Metallica. Der Gaslight Anthem habe ich am Start, Alanis Morissette und vorneweg Linkin Park. In the end.
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12: Schön, dass ihr mit am Start seid.

0: Metallica an diesem Montag hier im Western Rock Nonstop auf Rockantenne. Das hier hören wir vom Chef heute bitte nicht dringend. Das nehmen wir lieber von Foreigner. Urgent Classic Rock für die Arbeit gleich, genauso wie die Architects hier im Western Rock Nonstop auf Rockantenne.
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2: Im Moment läuft wieder die Umfrage zur Mediennutzung in Deutschland. Marktforscher rufen dabei anonym und zufällig an und fragen auch, welchen Radiosender ihr hört. Unsere Bitte, wenn ihr angerufen werdet, nehmt euch die Zeit und helft mit bei der aktuellen Radio-Umfrage, damit euer Radio auch weiterhin ordentlich rockt. Wir sagen Danke.
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0: Was für eine Hymne, Neil Young, Rockin' in the Free World, hier bei uns im besten Rock nonstop.
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2: Beginnen wir bei Sänger und Gitarrist Billy Lunn von den Subways. Der hat quer über den Bauch die Worte tätowiert: Strawberry Blonde. Also wörtlich übersetzt Erdbeerblond. Ja, das ist schon mal das eine. Und zum anderen ist das ein Songtitel der Band, der eine ständige Erinnerung ist ans Ende der Beziehung zu Charlotte Cooper. Und das ist die Bassistin der Subways, mit der er bis heute gemeinsam auf der Bühne steht. Also ist dieses Tattoo immer wieder eine besonders schöne Erinnerung. Ozzy Osbourne war ein Arbeiter und ein Macher. Wer als Schlachtergehilfe, Bauarbeiter und als Hupenstimmer in einer Autofabrik gearbeitet hat, der weiß sich selbst zu helfen.

0: und legt einfach selber die Tattoo-Nadel an. Auf die Fingerknöchel seiner linken Hand hat er selbst seinen eigenen Namen Ozzy gestochen. Das Ergebnis weit entfernt von perfekt gestochen, aber selbst gemacht ist es einfach am persönlichsten.
1: What is it?
0: Besonders schmerzhaft war es bei den Queens of the Stone Age. Am 1. Juni 2001 hat die Band beim Rock am Ring Festival auch nach eigenen Angaben den schlechtesten Gig ihrer Karriere gespielt. Als Mahnmal für dieses schmerzhaft schlechte Konzert haben sich Frontmann Josh Homme und Co. direkt im Anschluss an besonders schmerzhafter Stelle auf den Rippen tätowieren lassen. Das Motiv? Wörtlich Freitag 4.15 Uhr. Das war nämlich der genaue Zeitpunkt dieses unglückseligen Showbeginns.
2: Da könnt ihr das toppen, ne? Dann her mit eurem Tattoo, das Schrecklichste. Der Rock-Community bekommt dann ein schickes Cover-Up.

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12: 2023 bringen U2 Rockshows in eine neue Dimension. Sie eröffnen in Las Vegas The Sphere, die wohl spektakulärste Konzertlocation der Welt. Eine riesige 16K LED-Kuppel und ein Sound, der einen komplett einhüllt. Das Ganze läuft als Residency. Die ersten Shows sind restlos ausverkauft und bringen weit über 100 Millionen Dollar ein. U2 verstehen das Showbusiness einfach. Gerade erst haben sie ein neues Album namens Carnaval de Luz inklusive eines Features mit Dolly Parton angekündigt. Am 13. November erscheint das Album.
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13: Ich bin Cordula Senft. Jetzt das kurze Update für euch. Pflege, Gastronomie, Bau. Beschäftigte mit Einwanderungsgeschichte sind in vielen Bereichen der deutschen Wirtschaft unverzichtbar. Das zeigen neue Daten des Mikrozensus. So hatte mehr als ein Viertel aller abhängig Beschäftigten im Jahr 2025 Wurzeln im Ausland. Bei den Köchen, in der Lebensmittelherstellung, bei der Bodenverlegung und im Gerüstbau sind es sogar mehr als die Hälfte. Es schützt unsere Grundrechte und entscheidet im Streit zwischen Bundestag und Bundesregierung, das Bundesverfassungsgericht. Heute feiert es 75. Geburtstag mit einem Festakt in Karlsruhe. 1000 Gäste hat Bundespräsident Steinmeier dazu eingeladen, neben Würdenträgern auch 400 normale Bürgerinnen und Bürger. Das Niedrigwasser des Rheins hat in Köln einen neuen historischen Tiefststand erreicht. Der Pegelstand sank laut Schifffahrtsamt auf 40 Zentimeter. Auch wenn die Fahrrinne tiefer ist als der Pegelstand am Ufer, fahren dennoch nur noch wenige Schiffe.
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14: Und gleich mit einer Ladung Punkrock von Green Day. Außerdem wird es gefährlich mit Kenny Loggins und seiner Danger Zone. Und vorneweg zwei absolute Soundgenies, Mike Oldfield und Roger Chapman. Legen los, Shadow on the Wall.
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Natürlich können Kings of Leon laut, aber auch ihre leisen Momente sind erstklassig. So wie bei My Whole World. Und dieser Song ist neu auf Rockantenne Bayern.

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0: Das Add-on zum Kaffee an diesem Montagvormittag, der Flappert Pour Some Sugar on Me hier bei uns im besten Rock. Nonstop gleich. Spades mit Billie Jean und Rock aus der Schweiz habe ich auch mit dabei. Gotthard, Waterline, das und noch mehr gleich hier bei mir auf Rockantenne.
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0: Und der Rock von den Hooters, Johnny B, hier bei uns im besten Rock Nonstop auf Rock Antenne. Ja, es ist Montag, aber Freunde, so ein Montag hat auch was Gutes. Wir haben nämlich ein neues Album der Woche am Start.
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0: Als wäre die Welt nicht schon verrückt genug, nennen Europe ihr neues Album Come This Madness. Aber verrückt an dem neuesten Streich von Joy Tempest und Coast nur die Qualität der Musik. Satte 9 Jahre mussten wir auf dieses Album warten und es hat sich gelohnt. Europe besinnen sich auf Come This Madness wieder etwas mehr auf ihre klassischen Hardrock-Wurzeln. Und als ob es das Einfachste der Welt wäre, zeigen die Schweden, dass sie nach wie vor zu den besten Bands dieses Planeten zählen. This Madness von Europe ist unser Album der Woche auf Rock Antenne. Und daraus gönnen wir uns jetzt auch einen Song.

0: Die Stone Temple Pilots an diesem Montag hier auf Rock Antenne. Kurz vor 12, ich würde sagen, Zeit für Mittagspause. Und in die starten wir gleich mit den Foo Fighters. Best of You nach den News hier im besten Rock Nonstop auf Rock Antenne.
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7: Im Freistaat steht eine fette Woche an. Spiritbox bringen ihren modernen Metalcore unter anderem nach München. Bryan Adams schaut mit seiner Roll with the Punches Tour ebenfalls in der Rockrepublik vorbei und liefert die großen Hymnen zum Mitsingen. Bei uns in Bayern gastiert er dann am Montag, den 5. Oktober, in der Olli-Halle in München. Und April Art bereiten sich auf den Release ihres neuen Albums vor. Zum Start ins Wochenende gibt's also neues Futter für alle, die auf härteren Rock aus Deutschland stehen.
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8: Ich bin Cordula Senft. Jetzt das kurze Update für euch. Der Tankrabatt ist endgültig auf dem Weg. Als letzte Instanz hat Bundespräsident Steinmeier das Gesetz unterzeichnet. Damit kann der Rabatt wie geplant zum 1. Oktober in Kraft treten. Bis Ende des Jahres sollten Benzin und Diesel dann um etwa 17 Cent pro Liter günstiger werden. Neuer Solarrekord in Deutschland. Schon jetzt ist bis Ende September mehr Solarstrom erzeugt worden als im gesamten vergangenen Jahr. Das hat der Bundesverband Solarwirtschaft mitgeteilt. Das liege an den vielen Sonnenstunden bisher, aber auch daran, dass wir die Photovoltaikanlagen weiter ausgebaut haben. Union und SPD treffen sich heute nochmal, um über die Pflegereform zu beraten. Noch ist man sich nicht einig. Die Union will Leistungen kürzen, um die Pflegeversicherung zu stabilisieren, denn es fehlen jedes Jahr 10 Milliarden, sagt Gesundheitsminister Linnemann. Die SPD lehnt das ab und fordert vielmehr einen Pflegedeckel, eine Obergrenze für den Eigenanteil, den Betroffene in Pflegeeinrichtungen zuzahlen müssen.
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0: Rein geht es in diesem Montagmittag gleich mit Fleetwood Mac, Bon Jovi, Whitesnake und vorneweg den Foo Fighters.
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0: Ja, dann wollen wir mal Best of You. I got it.

Blank Crowes hier bei uns im besten Rock Nonstop Live.

0: mal den Sommer hochleben. Passt ja aktuell. Summer 69 gönnen wir uns gleich von Ryan Adams und live aufrecht. Eine absolute Granate. The Pretty Reckless. Ebenfalls gleich hier bei mir auf Rockantenne.
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Ja, manche sind eben so cool, die brauchen wir auch in der Nacht, die Sonnenbrillen. Corey Hunt hier bei uns im besten Rock Nonstop auf Rockantenne. Stellt euch mal vor, ihr habt gerade einen der größten Musiktalentwettbewerbe der Welt gewonnen und gefühlt 2 Sekunden später steht ihr mit absoluten Weltstars auf der Bühne. Das ist schon krass. Was jetzt wie ein absoluter Fiebertraum klingt, ist vor wenigen Tagen tatsächlich wahr geworden für Nene Royal. Das ist sie hier, die gerade mal 16-jährige Sängerin hat sich gerade den Sieg bei der 21. Staffel America's Got Talent geholt. Tja, und danach stand sie direkt mit Linkin Park höchstpersönlich auf der Bühne. Wahnsinn. Ich glaube, dieses Erlebnis wird die junge Dame noch lange in Erinnerung behalten. Na, und vielleicht erleben wir sie ja dann auch bald bei uns auf der Bühne. Bis dahin drehen wir jetzt hier den besten Rock Nonstop auf mit California. Schönen Montagmittag.

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0: diesen Sommer ja auch wieder auf großer Burgentour in Extremo hier im besten Rock nonstop auf Rockantenne gleich. Übernimmt Rick Springfield nach den News um 13 Uhr.
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14: 1956 schreibt der King gleich doppelt Filmgeschichte. Im Western Love Me Tender, bei uns als Pulverdampf und heiße Lieder im Kino, stirbt Elvis Presley in der ersten Fassung am Ende. Das Testpublikum flippt aus. Also muss nochmal gedreht werden. Das Finale wird umgeschrieben und Elvis überlebt auf der Leinwand. Zwei Jahre später, am 1. Oktober 1958, kommt der King dann wirklich zu uns nach Deutschland. Elvis landet in Bremerhaven, um seinen Militärdienst abzuleisten. Von dort aus schwappt die Rock'n'Roll-Energie auch in die bayerischen Wohnzimmer und Tanzsäle. Elvis lebt im Film, in der Geschichte und natürlich in unseren Playlisten.
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15: Ich bin Arno Siegemund und jetzt das kurze Update für euch. Der Arbeitsmarkt stabilisiert sich gerade wieder, die Firmen streichen weniger Stellen. Das zeigt das Beschäftigungsbarometer des Münchner IFO-Instituts. Die besten Werte erzielte dabei der Dienstleistungssektor, so suchen zum Beispiel Ingenieurbüros, Wirtschaftsprüfer und Steuerberater neue Mitarbeiter. Wie kann die Pflege auf solide Beine gestellt werden? Darüber gibt es in der Bundesregierung unterschiedliche Ansichten. Die SPD fordert einen Pflegedeckel bei den Zuzahlungen im Heim. Die Union will Leistungen kürzen. Heute versuchen die beiden Regierungsparteien nochmal einen Kompromiss zu finden. Der schwerste Kürbis bei der Wiegemeisterschaft in Brandenburg hat die magische Grenze von einer Tonne nicht ganz geknackt. 942,2 Kilo wog der Gewinnerkürbis auf dem Spargelhof Kleistow im Landkreis Potsdam. Mehr als 60 Kürbiszüchter aus ganz Deutschland waren gegeneinander angetreten.
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0: Rein geht es in die Mittagspause an diesem Montag und die verbringen wir gleich mit Van Halen, Linkin Park, stehen bereit, Pink Floyd und vorneweg Rick Springfield mit Jesse's Girl.
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kann heutzutage an jeden möglichen Hokuspokus glauben. Aber wer glaubt, dass These Wicked Rivers aus Amerika kommen, ist dem größten Aberglauben verfallen. Das sind nämlich waschechte Engländer. Eigentlich unglaublich, oder? Die Single Horse to Water von These Wicked Rivers ist neu. Auf Rock Antenne Bayern.

0: die beste Band der Welt an diesem Montagmittag hier bei uns im besten Rock Nonstop. Die Ärzte waren das auf Rockantenne gleich. Übernimmt Avril Lavigne. Complicated, na, hoffentlich ist die Arbeit das heute nicht. Aber wenn doch, dann sorgen wir für Abhilfe gleich mit Dio außerdem. Rainbow in the Dark.
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0: bis gleich. Und Sum 41 ist hier auf Rock Antenne. Nach den News um 14 Uhr.
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4: So fängt eine richtige Rocklegende an. Am 29. September 1989 cruist Bruce Springsteen mit dem Motorrad durch Arizona und macht spontan Halt in Matt's Saloon in Prescott. Eigentlich nur ein kurzer Stopp, bis der Boss die Bühne sieht. Kurze Zeit später steht er mit der Hausband auf den Brettern, spielt Elvis-Klassiker, lässt die kleine Bar zur Arena werden. Mitten in der Wüste, fern von Stadionscheinwerfern. Und zum Schluss zahlt Bruce noch $100.000, um die Krankenhausrechnung einer Bardame zu übernehmen. Ein Abend, der perfekt zu dem passt, was wir an Springsteen lieben. Geschichten über echte Menschen. Und einer, der mit gutem Beispiel vorangeht.
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5: Ich bin Arno Siegemund und jetzt das kurze Update für euch. Der CDU-Politiker Jens Spahn gibt seinen Sitz im Bundestagshaushaltsausschuss wieder ab. Laut Spiegel informierte er CDU-Kollegen in einer WhatsApp-Gruppe und begründete den Schritt damit, dass alles rund um seine Person aktuell zu stark politisiert sei. Hintergrund sind Urlaubsfotos von Spahn auf Sardinien, die für Ärger in der Union gesorgt haben, weil gleichzeitig in Berlin eine Sitzung des Haushaltsausschusses stattfand. Wie es politisch für den früheren Unionsfraktionschef jetzt weitergeht, ist bisher unklar. Der Tankrabatt ist endgültig auf dem Weg. Als letzte Instanz hat Bundespräsident Steinmeier das Gesetz unterzeichnet. Damit kann der Rabatt wie geplant zum 1. Oktober in Kraft treten. Bis Ende des Jahres sollten Benzin und Diesel dann um etwa 17 Cent pro Liter günstiger werden. Wie kann die Pflege auf solide Beine gestellt werden? Darüber gibt es in der Regierung unterschiedliche Ansichten. Die SPD fordert einen Pflegedeckel bei den Zuzahlungen im Heim. Die Union will Leistungen kürzen. Heute versuchen die beiden Regierungsparteien nochmal einen Kompromiss zu finden.
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6: Einen schönen Nachmittag gleich mit Oasis, Peter Gabriel, Pearl Jam und vorneweg Sum 41.
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6: Na dann tauchen wir mal tief ein in den Montagnachmittag, damit der Feierabend schnell kommt. Into Deep. Schön, dass ihr mit dabei seid.

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0: guten Party nicht fehlen. Wonderwall, Oasis hier bei uns im besten Rock nonstop. Auf Rock Antenne gleich. Marschieren wir durch die Arbeit mit dem Proclaimers. I'm gonna be 500 miles on. Saftiger Hardrock aus Donner ist auch mit dabei von Airborne.
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12: 1967 in den Abbey Road Studios. Die Beatles schrauben an I Am The Walrus, einem Song, der so verrückt ist, dass bis heute ganze Bücher drüber geschrieben werden. Der Auslöser: John Lennon bekommt mit, dass ein ehemaliger Lehrer seine Texte im Unterricht analysieren lässt. Die Schüler sollen den tieferen Sinn von Beatles-Lyrics entschlüsseln. John kontert auf seine Art. Er baut eine komplette Strophe in I Am The Walrus ein, die überhaupt keinen Sinn ergibt. Reine Wortakrobatik, surrealer Nonsens, aber mit einem Augenzwinkern. Die Message in Richtung Klassenzimmer und Feuilleton: Musik darf auch einfach nur Gefühl, Chaos und Fantasie sein. Ohne Lösungsblatt am Ende.
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13: Das Rockantenne Bayern-Wetter. Viel Sonne am Nachmittag, dazu vorübergehend ein paar Wolkenfelder. Die Höchstwerte heute bei 21 bis 28 Grad. Morgen dann ganz ähnlich bei 22 bis 27 Grad.
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13: Ich bin Arno Siegemund und jetzt das kurze Update für euch. Der frühere Unionsfraktionschef Jens Spahn zieht sich aus dem Haushaltsausschuss im Bundestag zurück. Das geht aus einer entsprechenden Nachricht des CDU-Politikers an die Unionsabgeordneten im Ausschuss hervor. Spahn war zu den ersten Terminen nicht erschienen. Gleichzeitig wurde ein Foto öffentlich, das ihn mit seiner Familie auf Sardinien zeigt. Danach gab es viel Unmut im Ausschuss über Jens Spahn. Die Berliner Linken-Politikerin Elif Eralp und ihr Landesverband haben Strafanzeige gegen Bundesinnenminister Dobrindt gestellt. Anlass ist eine Passage in der ZDF-Sendung Maybrit Illner, in der die Moderatorin sich kurz versprach und Eralp als Antisemitin bezeichnete, sich dann aber wieder korrigierte. Was Dobrindt wiederum mit einem "Na doch" kommentierte. Eralps Anwalt sieht darin üble Nachrede und Beleidigung. Neuer Solarrekord in Deutschland. Schon jetzt ist bis Ende September mehr Solarstrom erzeugt worden als im gesamten vergangenen Jahr. Das hat der Bundesverband Solarwirtschaft mitgeteilt.
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14: Hey Leute, ist das schön. Ich freue mich auf einen turbulenten Nachmittag mit euch. Heute neues Album der Woche von Europe. Hören wir später genauer hin. Exklusive Rockantenne-Tassen gibt's für euch in der Wahnsinnswangler-Challenge. Schnappt ihr euch auch später. Und mit Tattoo-Tata bessern wir eure Tattoo-Fails aus. Oh, jetzt erstmal Bestandsaufnahme. Was für Fälle gibt's denn da so? Ein ausgefallenes Beispiel kommt hier gleich nach John Wade, U2 und Bon Jovi.
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0: kurzer Teil mit John Waite.
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0: Ja, ihr habt uns schon eine Woche lang eure Horror-Tattoos zugesendet, aber irgendwie kommen immer mehr interessante Fälle zu uns durch. Eine weitere Woche nehmen wir eure herrlich schrägen Tattoo-Kreationen unter die Lupe. Danach darf die Rock-Community abstimmen, welches davon sich den Titel Deutschlands schlimmster Tattoo-Fail verdient hat. Und Tobi meldet sich mit seiner Geschichte. Erzähl mal, um was es geht, Tobi.
2: Mein Selbstexperiment, das Tattoo auf meiner Hand, ja, die linken Finger.
0: Ich habe das Foto vor mir, ist ein Smiley, Lachsmiley, böses Smiley zu sehen und dann noch verschiedene Hieroglyphen.
2: Der lachende und zugleich traurig schauende Smiley zum Thema Depression, weil ich eben selber davon betroffen bin. Das andere auf den Fingern sollten Runen sein, die für Gesundheit und für Heilung stehen. In dieser Zeit, als ich die gestochen habe, da war ich zum ersten Mal mit dem Thema Depression ziemlich hart konfrontiert. Jetzt
0: Depressionen, grundsätzlich muss man sagen, darf man nicht unterschätzen. Da ist natürlich dringend Hilfe nötig. Ja, und natürlich äußert sich das Ganze dann, indem man vielleicht auch mit sich nicht zufrieden ist und fängt an, Dinge an sich zu verändern.
2: Ja, eindeutig.
0: Du hast also mit der rechten Hand auf die linke Hand gestochen.
2: Genau, ja.
0: Das wäre natürlich ein Ding, wenn wir einen Cover-Up machen. Ne?
2: Ja, natürlich super, ja.
0: Mit was hast du das gestochen? Wie hast du es gemacht?
2: Ich habe mir einfach mal eine Tätowiermaschine bestellt. Nach meiner letzten Trennung ging es dann eben bergab und die Tätowiermaschine kam wieder hervor. Und das Ganze ist dann eben in diesen Tattoos ausgeartet. Jeder, der irgendwie mit Mental Health struggelt, geht zur Therapie, macht es. Keiner von euch ist verrückt. Ihr seid krank.
0: Und das Allerwichtigste, es kann geholfen werden.
2: Ganz genau, ja.
0: Danke dir auf jeden Fall, dass du uns das zugesendet hast und hast mitwissen lassen. Ja, muss jetzt natürlich der Profi ran. Und wenn ihr auch noch so einen Fall auf Lager habt, der nach Hilfe schreit, dann meldet euch per WhatsApp über die 08000 80 4000. Der, ich sage jetzt mal, Gewinner bekommt dann ein schickes Cover-Up. Und unter allen, die ab nächste Woche mitvoten, verschenken wir nochmal ein ganz neues Tattoo im Wert von 1.000 Euro. Und hier geht's weiter im besten Rock Nonstop mit Collective.

0: CC Top, damals noch drei Typen aus Texas, zwei legendäre Bärte und mit Lex, ja, ihr größter US-Pop-Hit. Offenbar wussten die Jungs, manchmal kommt es eben auch auf Beine an, nicht nur Bärte. Und im Hause Status Quo wird heute gefeiert. Es geht um ein Album und den weltweiten Durchbruch. Und da habe ich gleich noch mehr Facts für euch. Die besten Rock Nonstop stehen bereit. Lifehouse und Metallica.
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10: Ich bin Sophie Garweis. Jetzt das kurze Update für euch. Der Hotel- und Gaststättenverband macht Druck für den Erhalt der Minijobs. Die Politik will unter anderem den Steuersatz für die Minijobs erhöhen. Bayerns DEHOGA-Chefin Inselkammer kritisiert das und sagt in München, die Maßnahmen führten zu einer faktischen Abschaffung der Minijobs, das dürfe man nicht zulassen. In Augsburg macht das Rathaus heute nach mehr als 2 Jahren Sanierung wieder auf. Damit kann eine Top-Sehenswürdigkeit der Stadt wieder angeschaut werden, der beeindruckende Goldene Saal. Zur Feier der Wiedereröffnung ist der Eintritt die ganze Woche frei. Außerdem gibt's bis einschließlich 11. Oktober täglich Sonderführungen durchs Augsburger Rathaus. Nach dem Rückschlag gegen Griechenland trainiert die Fußballnationalmannschaft wieder in Herzogenaurach. Diesmal abgeschirmt hinter dem Sichtschutz am Trainingsplatz bei Adidas. In der zweiten Länderspielwoche sind viele neue Gesichter dabei. Einige Spieler, die gestern im Einsatz waren, haben einen freien Tag. Am Donnerstag spielt das Team gegen Serbien.
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1: Schön, dass ihr da seid.
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gerade zum Zurücklehnen, vielleicht auch schon für Feierabend. Hier ist der Rock Antenne Homeland und Alex Wangler. Und ihr wisst, seit den frühen 60ern sind Status Quo, ja, der Status Quo der Rockmusik. Oder vielleicht besser ist Nonplusultra. Fast 4000 Konzerte haben die gespielt. Endlos viele Gold-, Silber- und Platinplatten weltweit abgestaubt. Und mal eben 60 Songs im oberen Bereich der UK-Charts platziert. Mehr als jede andere Band. Und das erste Album, mit dem die Briten in ihrem Heimatland auf die Eins gehen, das ist heute auf den Tag genau vor 53 Jahren rausgekommen. Ja.

0: Tja, Hello heißt das passenderweise. Und damals hatten die noch keine Ahnung davon, aber es ist der Beginn des großen Durchbruchs. Und danach landen Status Quo noch dreimal in Folge an der Spitze der Charts und ja, sie rocken halt ab da all over the world. Die Nachtbeben spüren wir übrigens noch bis heute.
1: Hier ist Julia aus Gelsenkirchen. Mein erstes Konzert mit 5 Jahren mit meinem Papa bei Status Quo damals. Erste Reihe, beziehungsweise zweite waren auf den Schultern.
2: Hier ist der Detlef aus Spengel in Ostwestfalen. Sonntags hatten immer hier die englische und deutsche Hitparade. Und die spielen den Song dann. Ich denke, oh, das ist es. Dieser Song, der drückt schon alles aus, was für mich in der Rockmusik wichtig ist.
3: Hier ist der Heinz Konrad aus Brüllittelheim. Das war damals als meine erste Erfahrung mit der Rockmusik. Und es war damals ein riesiges Erlebnis, das erste schon mal so eine Rockband live zu sehen. Das war natürlich ein bleibendes Erlebnis.
0: Kaum zu glauben, aber gerade mal eine einzige Single koppeln Status Quo von Hello aus ihre allererste Platzierung in den Top 5 in UK. Die Nummer heißt Caroline. Und die gibt's jetzt natürlich im besten Rock Nonstop.

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10: 2023 bringen U2 Rockshows in eine neue Dimension. Sie eröffnen in Las Vegas The Sphere, die wohl spektakulärste Konzertlocation der Welt. Eine riesige 16K LED-Kuppel und ein Sound, der einen komplett einhüllt. Das Ganze läuft als Residency. Die ersten Shows sind restlos ausverkauft und bringen weit über 100 Millionen Dollar ein. U2 verstehen das Showbusiness einfach. Gerade erst haben sie ein neues Album namens Carnaval de Luz inklusive eines Features mit Dolly Parton angekündigt. Am 13. November erscheint das Album.
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11: Das Rockantenne Bayern Wetter. Viel Sonne am Nachmittag, dazu vorübergehend ein paar Wolkenfelder. Die Höchstwerte heute bei 21 bis 28 Grad. Morgen dann ganz ähnlich bei 22 bis 27 Grad.
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11: Ich bin Arno Siegemund und jetzt das kurze Update für euch. NRW-Ministerpräsident Wüst hat zum Auftakt seines Türkei-Besuchs den Beitrag türkischer Migranten zum deutschen Wirtschaftswunder gewürdigt. Ohne diese Menschen wäre der Aufschwung nach dem Krieg nicht möglich gewesen, sagte er bei einem Besuch in Ankara. Zugleich kritisierte Wüst, dass Menschen mit türkischen Wurzeln lange vor allem als Integrationsaufgabe oder Problem gesehen worden seien. Heute seien sie wichtige Brückenbauer zwischen beiden Ländern, so Wüst. BioNTech schließt 3 deutsche Standorte in Idar-Oberstein, Marburg und in Tübingen, sollen bis Ende 28 die Lichter ausgehen. Betroffen sind rund 1.800 Beschäftigte. Das Unternehmen fand trotz monatelanger Suche keine Käufer für die Werke. Ein Strandkorb im Berliner Kanzleramt bestellt von Staatsminister Amthor. Das Aufstellen war in der Doku CDU Inside zu sehen. Im Netz reagierten viele mit Spott und sprachen von Überheblichkeit. Jetzt hat Amthor reagiert. Der Strandkorb wird zurück nach Mecklenburg-Vorpommern gebracht. Amthor nehme die an ihn gerichtete Kritik sehr ernst, sagte ein Sprecher.
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12: Ich weiß nicht, erst letztens habe ich mich gefragt, was ist eigentlich mit Europe? Gibt es sie überhaupt noch oder was ist denn da los? Und jetzt sind sie wieder da mit neuer Musik und da sind wir doch immer offen. Her damit, nämlich das Album der Woche, Come This Madness heißt es. Und das gönnen wir uns gleich mal, wenn wir direkt rein. Ich stelle es euch ein bisschen genauer vor nach Bad Religion, Midnight Oil und den Red Hot Chili Peppers. Ist gut, dass ihr da seid. Schönen Nachmittag.
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1: Und als wäre die Welt nicht schon verrückt genug, nennen Europe ihr neues Album Come This Madness. Aber verrückt an dem neuesten Streich von Joey Tempest und Co. ist nur die Qualität der Musik. Come this

Satte 9 Jahre mussten wir auf dieses Album warten, aber es hat sich gelohnt. Europe besinnen sich auf Come This Madness wieder etwas mehr auf ihre klassischen Hardrock-Wurzeln und als ob es das Einfachste auf der ganzen Welt wäre, so zeigen die Schweden, dass sie nach wie vor zu den besten Bands dieses Planeten gehören. Das ist unser Album der Woche und wir hören jetzt mal gemeinsam rein. One on One.

0: Schildes tauschen, bitte.
1: Voilà,
0: da war sie schon. Ball and Chain.
1: Ah. Apropos Bälle, ja. Es war jetzt das Wochenende, ne? Und wir sind uns mal wieder einig. Okay, die DFB-Nationalmannschaft noch nicht so ganz richtig, ne?
2: Ja, ich weiß auch nicht so genau. Bin im Moment ein bisschen ratlos, aber ich fahre mal nach Hause.

0: And that's from Rock and Nonstop. Aerosmith, so is that mit Youngblood, gleich. Und Foreigner.
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12: Ich bin Sophie Gareis. Jetzt das kurze Update für euch. Paukenschlag in Nürnberg. Der Automobilzulieferer Bosch halbiert seine Belegschaft an dem mittelfränkischen Standort. Das hat das Unternehmen jetzt mitgeteilt. Gut die Hälfte der 1800 Mitarbeiter am Nürnberger Werk, also rund 900 Stellen, sollen in den kommenden 3 Jahren wegfallen. Möglichst sozialverträglich, heißt das. Dürfen Wölfe abgeschossen werden, obwohl noch gar nichts passiert ist? Im Oberallgäu hat das Augsburger Verwaltungsgericht diese Frage vorerst mit Nein beantwortet. Der Verein Naturschutzinitiative hatte gegen eine Allgemeinverfügung des Landratsamts geklagt, nach der in 22 Weidegebieten ein Wolf geschossen werden durfte. Die ist jetzt bis auf Weiteres gestoppt. Die bayerische Landtagspräsidentin Ilse Aigner feiert diese Woche ihr Comeback. Sie war nach einer Knieoperation mehrere Wochen ausgefallen. In dieser Woche gibt's noch nicht so viele Termine wie sonst, aber Aigner ist im Landtag schon wieder unterwegs und leitet auch die nächste Plenarsitzung am Mittwoch.
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0: Kurz nach 5.
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0: Auto holt mich irgendwie ab, immer in eine Zeit zurück. Da war noch einiges langsamer, ruhiger, entspannter und vielleicht auch noch ein bisschen mehr in Ordnung. Findet ihr nicht auch? Drehen noch ein bisschen auf im Rock an seiner Homeland mit The Black Crowes und Bruce Springsteen im besten Rock nonstop. Und gleich die Wahnsinnswander-Challenge für eure exklusiven Rock-Antenne-Tasten. Das machen wir gleich.
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10: Im Freistaat steht eine fette Woche an. Spiritbox bringen ihren modernen Metalcore unter anderem nach München. Bryan Adams schaut mit seiner Roll with the Punches Tour ebenfalls in der Rockrepublik vorbei und liefert die großen Hymnen zum Mitsingen. Bei uns in Bayern gastiert er dann am Montag, den 5. Oktober, in der Olli-Halle in München. Und April Arc bereiten sich auf den Release ihres neuen Albums vor. Zum Start ins Wochenende gibt's also neues Futter für alle, die auf härteren Rock aus Deutschland stehen.
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11: Das Rockantenne Bayern Wetter. Viel Sonne am Nachmittag, dazu vorübergehend ein paar Wolkenfelder. Die Höchstwerte heute bei 21 bis 28 Grad. Morgen dann ganz ähnlich bei 22 bis 27 Grad.
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11: Ich bin Arno Siegemund und jetzt das kurze Update für euch. In Karlsruhe ist heute das 75-jährige Bestehen des Bundesverfassungsgerichts gefeiert worden. Bundespräsident Steinmeier hat in seiner Rede grundsätzliche Dinge klargestellt, auch als Reaktion auf die letzten Wahlergebnisse.
12: Viele Menschen in unserem Land sorgen sich um unsere Demokratie und unseren Rechtsstaat, sind beunruhigt über das Erstarken von Kräften an den politischen Rändern, die beides, die Demokratie und den Rechtsstaat, als das System diskreditieren und infrage stellen. Diese Sorgen sind verständlich. Aber gerade deshalb sage ich hier gleich zu Anfang, das Grundgesetz gilt, es gilt für alle in allen deutschen Ländern.
11: Präsident Steinmeier heute in Karlsruhe. Der CDU-Politiker Jens Spahn gibt seinen Sitz im Bundestagshaushaltsausschuss wieder ab. Laut Spiegel informierte er CDU-Kollegen in einer WhatsApp-Gruppe und begründete den Schritt damit, dass alles rund um seine Person aktuell zu stark politisiert sei. Hintergrund sind Urlaubsfotos von Spahn auf Sardinien, die für Ärger in der Union gesorgt haben, weil gleichzeitig in Berlin eine Sitzung des Haushaltsausschusses stattfand. Wie es politisch für den früheren Unionsfraktionschef jetzt weitergeht, ist bisher unklar. Der Arbeitsmarkt stabilisiert sich gerade wieder, die Firmen streichen weniger Stellen. Das zeigt das Beschäftigungsbarometer des Münchner IFO-Instituts. Die besten Werte erzielte dabei der Dienstleistungssektor. So suchen zum Beispiel Ingenieurbüros, Wirtschaftsprüfer und Steuerberater neue Mitarbeiter.
0: Danke, Arno.
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0: So, gleich 2:05. Wir haben lange schon nicht mehr Wahnsinnswangler-Challenge gehabt, gell? Ist euch aufgefallen, oder? Habt ihr mitbekommen? Das Das machen wir jetzt und holen wir auch direkt nach. Wenn ihr also eine Rockantenne-Tasse haben möchtet, ihr wisst, die kann man nicht kaufen, die gibt es tatsächlich nur hier mit lustigen Sprüchen drauf. Na dann, nichts wie ran an euer Handy. Durchklingeln 08000 80 4000, die Studio-Hotline ist kostenfrei. Dann spielen wir uns und zocken uns den Wolf. 08000 80 4000 und versprochen, ich helfe euch ein bisschen.
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0: einer der wesentlichen Songs von AC/DC, der ausgefädelt wird, also langsam leiser wird und nicht mit einem Dusch endet. Back in Black.
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0: Ja, für euch geht's wieder um die exklusiven Rockantenne-Tassen und er zockt mit mir. Hallo.
2: Hallo, ich grüße dich. Hier ist der Marcel. Blick auf.
0: Aus dem Arzberg.
2: Arzgebirg, genau.
0: Jawohl. Jetzt pass auf. Es geht hier um folgende Künstlerin, die kennst du ja auch. Anouk, ja?
2: Anouk, ja.
0: So, und jetzt ist meine Frage. Welche Behauptung über Anouk könnte stimmen? Ausgerechnet die Frau, die mit Nobody's Wife berühmt wurde, heiratete später vor zehntausenden Fans auf der Bühne oder, das ist die zweite Antwort, hat 6 Kinder von 4 Vätern?
2: Ich sag, die heiratet vor 10.000 Leuten auf der Bühne.
0: Komplett richtig, ja.
2: Jawohl!
0: Also das hat sie echt gemacht. Tatsächlich während eines Konzertes in Den Haag geheiratet. Das Publikum wurde dann zur Hochzeitsgesellschaft. Aber jetzt kommt's, was er ist. 6 Kinder, 4 Väter, auch das stimmt. Anouk pflegt ihr Rockstar-Image, also niemals klassisch glatt gebügelt.
2: Oh, Respekt.
3: Du bist cool.
2: Sehr schön.
0: Tasse verdient, halt sie in Ehren. Wo kommt sie hin?
2: Schneeberg, tiefsten Erzgebirge.
0: Ich kenne euer Weihnachtsmarkt.
2: Traumhaft, da nehme ich immer Urlaub jedes Jahr. Ich danke dir und wünsche euch alles Gute. Ich höre euch jeden Tag, wenn ich auf Arbeit fahre und zurück.
0: Danke dir.
2: Glück auf.
0: Glück auf, bin ich dabei. Hier natürlich jetzt mit Anouk, Nobody's Wife, im besten Rock Nonstop. Auf Rockantenne.

0: Warlock. Doro. Doro hat ihre Karriere selbst geschmiedet. Ja. Oftmals so, dass viele Bands sich mühselig über viele, viele Jahre erst ihren großen Ruhm erarbeiten müssen. Das kann schon mal 20, 30 Jahre dauern, bis es dann mal so richtig klingelt. Aber es gibt auch die sogenannten Blitzstarter. Und einen ganz besonderen Fall möchte ich euch in wenigen Minuten vorstellen. Im ersten Rock Nonstop, Golden Earring, auch gleich dabei. Und Gun.
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4: Ich bin Sophie Gareis. Jetzt das kurze Update für euch. In Nürnberg ist erneut eine Fliegerbombe aus dem Zweiten Weltkrieg entdeckt worden. Sie wurde am Mittag erfolgreich entschärft, wie die Stadt mitteilte. Arbeiter waren am Morgen bei Bauarbeiten auf einem Firmengelände auf den 150 Kilogramm schweren Blindgänger gestoßen. Es war der zweite Bombenfund innerhalb kürzester Zeit auf dem Gelände. In Augsburg hat ein Mann mit einer Gruselmaske 2 12-jährige Mädchen erschreckt. Bei der Maske handelte es sich um die Gruselfigur Momo, eine Art Comic-Mädchen mit hervorquellenden Augen, schwarzen Haaren und verzerrtem Mund. Der Täter hatte die Mädchen in einem Park bedroht, angesprochen und dann verfolgt. Die Polizei sucht jetzt Zeugen. Für das zweite DFB-Heimspiel in der Nations League am Donnerstag gegen Serbien gibt es noch zahlreiche Tickets. Gespielt wird in München und das ist der Hauptgrund, warum das Spiel überraschenderweise noch nicht ausverkauft ist. Noch bis Sonntag ist das Oktoberfest in der Stadt. Hotelzimmer sind dementsprechend schwer zu bekommen und extrem teuer.
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raus aus der Arbeit, ab ins Auto und dann diesen Sound dazu, Golden Earring. Jawohl, das waren die frühen 80er Jahre, 17 Uhr und 46 Minuten im Rock Antenne Homeland. Leute, stellt euch mal vor, ihr habt gerade einen der größten Musiktalentwettbewerbe der Welt gewonnen. Und gefühlte 2 Sekunden später steht ihr mit absoluten Weltstars auf einer Bühne. Was klingt wie ein absoluter Traum, ist erst vor wenigen Tagen einer jungen Dame namens Nene Royal passiert.

Die gerade mal 16-jährige Sängerin hat sich gerade den Sieg bei der 21. Staffel America's Got Talent geholt und danach mal noch ganz locker mit der wahrscheinlich der Rockband gerade Linkin Park auf der Bühne gestanden. Hammer! Ich bin mir sicher, dass wir von dieser jungen Dame noch einiges zu hören bekommen und bis wir von ihr ein komplettes Album kriegen, dann halten wir uns doch an diesen Song hier von Linkin Park, Final Masquerade auf Rock.

0: Er müsste jetzt langsam Luft holen.
1: Axel? Ist gut. Ist gut, wir wissen es. Es war sehr, sehr gut, wirklich. Guns N' Roses auf Rockantenne. Ja, die Woche hat gerade erst angefangen und Loverboy bringt es ein bisschen auf den Punkt. Aber wenigstens machen wir es uns schön im besten Rock Nonstop, auch mit Nickelback. 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
6: 1956 schreibt der King gleich doppelt Filmgeschichte. Im Western Love Me Tender, bei uns als Pulverdampf und heiße Lieder im Kino, stirbt Elvis Presley in der ersten Fassung am Ende. Das Testpublikum flippt aus. Also muss nochmal gedreht werden. Das Finale wird umgeschrieben und Elvis überlebt auf der Leinwand. Zwei Jahre später, am 1. Oktober 1958, kommt der King dann wirklich zu uns nach Deutschland. Elvis landet in Bremerhaven, um seinen Militärdienst abzuleisten. Von dort aus schwappt die Rock'n'Roll-Energie auch in die bayerischen Wohnzimmer und Tanzsäle. Elvis lebt im Film, in der Geschichte und natürlich in unseren Playlisten.
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7: Das Rockantenne Bayern Wetter am Abend und in der Nacht meist sternenklar, nur wenige Wolken sind unterwegs. Morgen geht es ähnlich weiter mit Höchstwerten von 22 bis 27 Grad.
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7: Ich bin Arno Siegemund und jetzt das kurze Update für euch. Bundespräsident Steinmeier hat das Bundesverfassungsgericht zum 75. Geburtstag als Glücksfall für unsere liberale Demokratie gewürdigt. Bei einem Festakt in Karlsruhe sagte er, das Gericht habe entscheidend dazu beigetragen, dass die Demokratie in Deutschland zu einer Erfolgsgeschichte geworden ist. So habe das Gericht auch das gesellschaftliche und politische Leben geprägt. Steinmeier verwies auf wegweisende Entscheidungen aus Karlsruhe, etwa zur Meinungsfreiheit, zur Gleichstellung der Geschlechter oder auch zum Klimaschutz. Überraschung bei der ersten Reise eines nordrhein-westfälischen Ministerpräsidenten in die Türkei. Hendrik Wüst ist in Ankara vom türkischen Präsidenten Erdogan in dessen Palast empfangen worden. Das Gespräch dauerte etwa 50 Minuten länger als erwartet. Themen waren unter anderem die wirtschaftliche Zusammenarbeit zwischen NRW und der Türkei, die Beziehungen zur EU und Visaerleichterungen. Das Pharmaunternehmen BioNTech schließt innerhalb der nächsten zwei Jahre drei deutsche Werke. Betroffen sind 1.800 Mitarbeiter. Das Mainzer Unternehmen wollte die Standorte eigentlich verkaufen, fand aber keinen Käufer. Es sind die Werke im rheinland-pfälzischen Idar-Oberstein, im hessischen Marburg und in Tübingen in Baden-Württemberg.
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8: Wir haben schon über die neuesten Veröffentlichungen gesprochen, was da so auf euch zukommt. Aber es wird auch einiges bekannt, was demnächst so an Konzerten auf euch zurollt. Und da habe ich die besten Sachen mal so rausgepickt und zusammengefasst. Und das kriegt ihr gleich nach CC Top, Loverboy und dem ersten großen Erfolgssong von Nickelback. Damit sind sie groß geworden. How You Remind Me. Damit starten wir.
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0: Und damit ist es jetzt schon 6:30.
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6: Ich bin Sophie Gareis. Jetzt das kurze Update für euch. Der Hotel- und Gaststättenverband macht Druck für den Erhalt der Minijobs. Die Politik will unter anderem den Steuersatz für die Minijobs erhöhen. Bayerns DEHOGA-Chefin Inselkammer kritisiert das und sagt in München, die Maßnahmen führten zu einer faktischen Abschaffung der Minijobs. Das dürfe man nicht zulassen. Paukenschlag in Nürnberg. Der Automobilzulieferer Bosch halbiert seine Belegschaft an dem mittelfränkischen Standort. Das hat das Unternehmen jetzt mitgeteilt. Gut die Hälfte der 1800 Mitarbeiter am Nürnberger Werk, also rund 900 Stellen, sollen in den kommenden 3 Jahren wegfallen. Möglichst sozialverträglich, heißt das. In Augsburg macht das Rathaus heute nach mehr als 2 Jahren Sanierung wieder auf. Damit kann eine Top-Sehenswürdigkeit der Stadt wieder angeschaut werden, der beeindruckende Goldene Saal. Zur Feier der Wiedereröffnung ist der Eintritt die ganze Woche frei. Außerdem gibt's bis einschließlich 11. Oktober täglich Sonderführungen durchs Augsburger Rathaus.
7: Dankeschön, Sophie.
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1: Ja, da gibt's ja so einige Sachen, ne? Der Name vom Ex und Schriftzeichen mit fragwürdiger Übersetzung oder das Urlaubstattoo, das irgendwie schlecht gealtert ist. Ja, habt ihr so eine Tattoo-Sünde? Ja, dann schickt uns gerne ein Foto und eure Geschichte per WhatsApp. Das geht an die 08000 80 4000. Und wisst ihr was? Es ist nicht schlimm. Ja? Selbst unsere geliebten Rockstars haben nicht immer ein glückliches Händchen für Tinte gehabt.
2: Beginnen wir bei Sänger und Gitarrist Billy Lunn von den Subways. Der hat quer über den Bauch die Worte tätowiert: Strawberry Blonde. Also wörtlich übersetzt Erdbeerblond. Ja, das ist schon mal das eine. Und zum anderen ist das ein Songtitel der Band, der eine ständige Erinnerung ist ans Ende der Beziehung zu Charlotte Cooper. Und das ist die Bassistin der Subways, mit der er bis heute gemeinsam auf der Bühne steht. Also ist dieses Tattoo immer wieder eine besonders schöne Erinnerung. Ozzy Osbourne war ein Arbeiter und ein Macher. Wer als Schlachtergehilfe, Bauarbeiter und als Hupenstimmer in einer Autofabrik gearbeitet hat, der weiß sich selbst zu helfen und legt einfach selber die Tattoo-Nadel an. Auf die Fingerknöchel seiner linken Hand hat er selbst seinen eigenen Namen Ozzy gestochen. Das Ergebnis weit entfernt von perfekt gestochen, aber selbst gemacht ist es einfach am persönlichsten.
3: What is it?
2: Besonders schmerzhaft war es bei den Queens of the Stone Age. Am 1. Juni 2001 hat

0: die Band beim Rock am Ring Festival auch nach eigenen Angaben den schlechtesten Gig ihrer Karriere gespielt. Als Mahnmal für dieses schmerzhaft schlechte Konzert haben sich Frontmann Josh Homme und Co. direkt im Anschluss an besonders schmerzhafter Stelle auf den Rippen tätowieren lassen. Das Motiv? Wörtlich Freitag 4.15 Uhr. Das war nämlich der genaue Zeitpunkt dieses unglückseligen Showbeginns.
1: So, und jetzt kommt's. Wenn ihr euer Tattoo lieber loswerden wollt, in einer Woche startet das Voting für das schrecklichste Tattoo der Rock-Community, gibt's dann nämlich ein ganz, ganz tolles, schickes Cover ab. Und unter allen, die mitvoten, verschenken wir ein neues Tattoo im Wert von 1.000 Euro.

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9: So fängt eine richtige Rocklegende an. Am 29. September 1989 cruist Bruce Springsteen mit dem Motorrad durch Arizona und macht spontan Halt in Matt's Saloon in Prescott. Eigentlich nur ein kurzer Stopp, bis der Boss die Bühne sieht. Kurze Zeit später steht er mit der Hausband auf den Brettern, spielt Elvis-Klassiker, lässt die kleine Bar zur Arena werden. Mitten in der Wüste, fern von Stadionscheinwerfern. Und zum Schluss zahlt Bruce noch $100.000, um die Krankenhausrechnung einer Bardame zu übernehmen. Ein Abend, der perfekt zu dem passt, was wir an Springsteen lieben. Geschichten über echte Menschen. Und einer, der mit gutem Beispiel vorangeht.
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10: Das Rockantenne Bayern Wetter am Abend und in der Nacht meist sternenklar, nur wenige Wolken sind unterwegs. Morgen geht es ähnlich weiter mit Höchstwerten von 22 bis 27 Grad.
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10: Ich bin Arno Siegemund und jetzt das kurze Update für euch. In Karlsruhe ist heute das 75-jährige Bestehen des Bundesverfassungsgerichts gefeiert worden. Bundespräsident Steinmeier hat in seiner Rede grundsätzliche Dinge klargestellt, auch als Reaktion auf die letzten Wahlergebnisse.
11: Viele Menschen in unserem Land sorgen sich um unsere Demokratie und unseren Rechtsstaat, sind beunruhigt über das Erstarken von Kräften an den politischen Rändern, die beides, die Demokratie und den Rechtsstaat, als das System diskreditieren und infrage stellen. Diese Sorgen sind verständlich. Aber gerade deshalb sage ich hier gleich zu Anfang, das Grundgesetz gilt, es gilt für alle in allen deutschen Ländern.
10: Präsident Steinmeier heute in Karlsruhe. Die Berliner Linken-Politikerin Elif Eralp und ihr Landesverband haben Strafanzeige gegen Bundesinnenminister Dobrindt gestellt. Anlass ist eine Passage in der ZDF-Sendung Maybrit Illner, in der die Moderatorin sich kurz versprach und Eralp als Antisemitin bezeichnete, sich dann aber wieder korrigierte. Was Dobrindt wiederum mit einem "Na doch" kommentierte. Eralps Anwalt sieht darin üble Nachrede und Beleidigung. Auf dem Rhein wird es für Frachtschiffe immer schwieriger. Nach Angaben des Bundesverbands der deutschen Binnenschifffahrt sind auf dem besonders betroffenen Mittelrhein nur noch vereinzelt Güterschiffe unterwegs. An mehreren Pegeln wurden mittlerweile historische Tiefststände gemessen. Ende der Woche sollen die Wasserstände wieder langsam steigen.
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12: Neue Musik für die Rockrepublik gibt es jetzt wieder und da freuen wir uns auf großartige Künstler. Welche, das fasse ich euch gleich mal zusammen. Nach Status Quo, The Jams und In Excess.
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Stellt es vor, und besten Rock nonstop. Ja, und wir freuen uns. Gleich drei Bands feiern ihr Jubiläum mit Releases. Zum 40. Geburtstag der legendären Platte von Motorhead, Orgasmatron, gibt's am 6. November eine Jubiläumsausgabe inklusive neuen Remixes. Am selben Tag bekommen wir von Evanescence eine neue Deluxe Edition. Das ist die Platte The Open Door. Darauf auch eine unveröffentlichte Demo-Version ihrer Single Good Enough. Außerdem folgt Mitte November zum 30. Geburtstag der Platte Breath von The Prodigy eine Jubiläumsausgabe als 12-Inch-Vinyl. Oh, ich hoffe, da ist einiges für euch dabei. Und jetzt weiter schönen Montags-Homerun mit Third Eye Blind. Yes, und den Anfang machen hier Shinedown.

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4: Hier ist Alex Wangler im Studio. Ich wünsche euch einen schönen guten Abend. 9 Jahre nach ihrer letzten Platte mit neuem Material melden sich U2 mit einem neuen Studioalbum zurück. Am 13. November erscheint Carnival The Loose. Die Ankündigung fällt in ein besonderes Jahr für die Band. U2 feiern heuer ihr 50-jähriges Bandjubiläum. Hingegen großes Fragezeichen. Hört Rod Stewart auf? Der Musiker selbst hat jetzt bestätigt, dass sich die neue angekündigte Tour The Final Encore seine letzte sein wird. In einem Statement begründet er seine Entscheidung damit, dass er bereits seit seinem 19. Lebensjahr auf der Bühne stehe und jetzt die Zeit gekommen wäre, aufzuhören. Im Frühjahr 27 beginnt die letzte Tour. Auch 4 Konzerte in Deutschland, unter anderem in den Rock-Cities München und Berlin, sind geplant. Das ist definitiv der wohlverdiente Ruhestand. Den konnte Ozzy Osbourne nicht so richtig auskosten. Viel zu schnell war es dann vorbei. Hier ist er jetzt im besten Rock nonstop auf Rockantenne und Dreamer.

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0: Wille Wallo, damals noch mit seiner Band Him und Join Me im besten Rock Nonstop auf Rock Antenne. Gleich geht's hier weiter mit dem Metal Monday. Vorher noch ein Lemmy Unser, das sei uns gestattet. Ace of Spades sowieso von Motorhead, so wie sich das für Montagabend um diese Zeit gehört. Und dann noch ein kleiner Blick auf den morgigen Dienstag. Ronnie Romero und Gus G besuchen uns in der Rockrepublik. Ich setze euch hier auf die Gästeliste für die zwei. Das dürfte definitiv ein bisschen einschlägig sein. Beide Künstler haben ja den Stempel von Arch Enemy, aber auch Ozzy Osbourne und natürlich Rainbow direkt in der Stimme oder auf den Fingern kleben. Freue ich mich schon drauf. Also seid morgen wieder dabei, ab 15 Uhr. Rock Antenne Home Run.
1: Lemmy Unser im Himmel. Gerufen werde dein Name, dein Riff komme, dein Bass brumme, wie im Studio, so auch auf der Bühne. Unser tägliches Ace of Spades gib uns heute und vergib uns unsere Musiksünden, wie auch wir vergeben. Helene Fischer, führe uns in Versuchung und erlöse uns von Schlager und Popmusik, denn dein ist der Sex, die Drugs und der Rock'n'Roll in Ewigkeit. Amen.

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5: Ich bin Arno Siegemund und jetzt das kurze Update für euch. Bundespräsident Steinmeier hat das Bundesverfassungsgericht zum 75. Geburtstag als Glücksfall für unsere liberale Demokratie gewürdigt. Bei einem Festakt in Karlsruhe sagte er, das Gericht habe entscheidend dazu beigetragen, dass die Demokratie in Deutschland zu einer Erfolgsgeschichte geworden ist. So habe das Gericht auch das gesellschaftliche und politische Leben geprägt. Steinmeier verwies auf wegweisende Entscheidungen aus Karlsruhe etwa zur Meinungsfreiheit, zur Gleichstellung der Geschlechter oder auch zum Klimaschutz. Aus Angst vor digitaler Gewalt ziehen sich viele Frauen im Netz zurück. Nach einer aktuellen Umfrage im Auftrag des Deutschen Frauenrats schränken 2/3 ihr Online-Verhalten deshalb ein. Bei den 18- bis 39-Jährigen sind es sogar 3/4. Ein neuer Geschwindigkeitsrekord wird aus Frankreich gemeldet. Auf einer Autobahn nahe Bonneville im Osten des Landes ist ein Porsche-Fahrer mit 312 km/h geblitzt worden. Erlaubt waren dort 130. Nach Medienberichten kommt der Raser aus der Schweiz. Ihm drohen nun bis zu 3 Monate Gefängnis und eine Geldstrafe von 3.750 Euro.
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1: Ja, wunderschönen guten Tag, ihr herrlichen Metal-Menschen. Es ist wieder soweit. 2 Stunden darf ich, Leo Lange, euch den allerfeinsten Metal servieren. Ich vertrete hier Metal-Maus Anna Olmer. Die legt für euch nächste Woche wieder auf. Solange habe ich aber noch einmal die Chance, euch wirklich ein paar Perlen heute zu bringen. Ein paar Namen, die ihr vielleicht auch noch nicht gehört habt oder zumindest nicht so oft hier im Metal Monday. Es gibt Symphonic Metal von Xandria. Ein richtig geiles Ding von Clawfinger, wo die Wut raushören kann. Und einen Song aus der Alternative-Gothic-Ecke, der euch wirklich einfach die Bassboxen rausblastern wird. Das ist In This Moment. Hören wir alles gleich in den nächsten 2 Stunden. Den Anfang machen wir aber mit einem der ganz großen Namen. Einem Song, der ist einfach immer gut und der beschreibt ungefähr, wie sehr wir jetzt aufs Gas treten werden. Hier im Metal Monday sind jetzt Accept mit Balls to the Wall.

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1: Grupp Viertel nach acht. Schön, dass ihr mit dabei seid hier im Metal Monday. Heute zelebriert von mir, Leo Lange, dem Metal Mäuserich. Und ich kann es ja nicht verbergen, dass diese Playlist ein klein wenig von meiner persönlichen Vorliebe gefärbt ist. Denn Symphonic Metal ist einfach mein Ding. Und um nicht immer nur die gleichen Namen vorzuschieben, habe ich heute gedacht, wir machen mal eine andere Band, die ich lange nicht mehr hier in den heiligen Hallen des Metal Mondays gehört habe. Und präsentiere euch Xandria. Entstanden nicht im Finstern. In Schweden, nicht in Norwegens Wäldern, sondern gleich hier ums Eck in Bielefeld. Und trotzdem mit einer Emotionalität, einer Düsternis bei der Sache. Es ist einfach eine Freude. Direkt rein in die Ohren gibt es jetzt im Metal Monday Xandria mit Colors.

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1: Halbe Stunde rum, anderthalb Stunden sind noch angesagt vom allerfeinsten Metal. Als nächstes habe ich Clawfinger für euch vorbereitet und ich finde, es gibt so Lieder, da spürst du die Emotionen des Sängers. Das Ding hier ist Wut auf die beste Art und Weise. Zach Tell, der Sänger der Band, ist einfach schwer angepisst. Und es ist eine Freude. Hören wir jetzt. Hier ist Truth von Clawfinger im Metal Monday.

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1: 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Ja, wie ihr dem entnehmen könnt, was auch immer das eben war. Es ist Zeit, wie jede Woche, für die einzig wahre Queen of Metal.
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2: Hallo, liebe Hörer der Rockantenne, ich grüße euch, hier ist die Doro. Ja, bei uns wieder viel los. Heute ist ein Videoshoot für die zweite Single von unserem kommenden Album. Die heißt ja Wild at Heart, kommt im Dezember raus, 11. Dezember. Ja, und wir machen heute ein schönes Video mit jemandem, den ich sehr mag. Das ist der Peter Leukart, der hat schon unser Warriors of the Sea Video gemacht. Und dann treffe ich noch Jenny von Beyond the Black. Und ja, und wir haben gerade ja geprobt für die Griechenland-Tour. Ja, und danach geht's dann schön weiter und dann freue ich mich auf alles. Natürlich unsere Wintertour und werde ich auf jeden Fall ein paar neue Songs spielen. Ja, und heute möchte ich natürlich unsere neue Single spielen. Das war die erste Single von der Wild at Heart. Ist auch ein schönes Video, könnt ihr mal gucken. Wir haben das Video in Schweden gedreht, auch beim tollen Festival und noch ein bisschen garniert mit so ein paar schönen Wacken-Shots und die Wasteland Warriors sind auch dabei. Die waren ja die ganze Zeit dabei bei unseren Videoshoots bei Time for Justice und Children of the Dawn und ja, das sind ja ganz wilde Gestalten und super nett, ich lieb sie. Ja, zur Feier des Tages, hier ist der Song, hier ist Rock You to Death. Macht's gut, Leute!

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4: Ich bin Gregor Jose Moser. Ob in der Gastronomie, dem Baugewerbe oder in der Pflege, Menschen mit Einwanderungsgeschichte sind in vielen Branchen der deutschen Wirtschaft unverzichtbar, wie Zahlen des Statistischen Bundesamts zeigen. Insgesamt hat mehr als ein Viertel der Beschäftigten einen Migrationshintergrund. In vielen Bereichen liegt der Anteil sogar noch deutlich höher, zum Beispiel bei Köchinnen und Köchen bei 56%, im Gerüstbau bei 51% und in der Kranken- und Altenpflege bei 33%. Das Niedrigwasser legt die Schifffahrt auf dem Rhein lahm. Besonders niedrig ist das Wasser im Mittelrhein. Dort sind nur noch einzelne Güterschiffe unterwegs. Zoe Tassovali berichtet, was die historisch niedrigen Stände bedeuten.
5: Vor allem zwischen St. Goar und Mainz in Rheinland-Pfalz gibt es kaum Wasser. Die wenigen Schiffe, die dort noch durchkommen, können deutlich weniger laden. Das trifft vor allem Raffinerien und Chemie- und Stahlwerke, die große Mengen über den Rhein transportieren. Laut einem Experten des Instituts der deutschen Wirtschaft sind wichtige Lieferwege inzwischen weitgehend unterbrochen.
4: Es ist offiziell. Ab Donnerstag und bis zum Jahresende gilt wieder ein Tankrabatt. Nachdem Bundestag und Bundesrat das Gesetz bereits beschlossen und gebilligt hatten, hat jetzt auch Bundespräsident Steinmeier seine Unterschrift darunter gesetzt. Wie schon im Frühjahr wird die Energiesteuer auf Diesel und Benzin gesenkt. Inklusive Mehrwertsteuer ergibt das eine Steuererleichterung um knapp 17 Cent pro Liter. Gut eine Woche nach der Landtagswahl in Mecklenburg-Vorpommern läuft die Regierungsbildung. Die SPD von Ministerpräsidentin Schwesig hat sich heute mit der Linken zu ersten Sondierungsgesprächen getroffen. Die beiden Parteien regieren schon seit 5 Jahren gemeinsam. Für morgen hat die SPD dann noch Gespräche mit den Grünen geplant, die Sozialdemokraten und Linke nach der Wahl für eine Mehrheit brauchen.
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6: Leo Lange für euch am Mikrofon, offiziell verbriefter Metal-Mäuserich in Vertretung für Metal-Maus Anna Olmer. Die kommt nächste Woche aus ihrem wohlverdienten Urlaub zurück und staubt dann ab 20 Uhr für euch wieder die Gitarren ab. Jetzt bringt uns ein Song in die nächste Stunde. Der ist ein Stück Musikgeschichte. Der kommt nämlich mitten aus dem Rosenkrieg rund um die Sänger von Nightwish. Folgendes Bild: Taya, die Sängerin, mit der die Band angefangen hat, die Band mit groß gemacht hat, ist gerade ziemlich hässlich von ihren Bandkollegen per Brief gefeuert worden. Man ist auseinandergegangen, Nightwish hat sich mit Annette Olsen neu formiert. Eine Künstlerin, die, finde ich, von den 3 Sängerinnen, die Nightwish jemals gehabt hat, immer noch viel zu unterbewertet ist. Wirklich gut. Aber davon abgesehen ist alles noch ein bisschen roh. Taya und die Band haben sich damals quasi Diss-Tracks geschrieben. Taya, das epochale I Walk Alone. Ich gehe allein meinen Weg, zu gut Deutsch. Und Nightwish antworteten mit diesem Song. Hier jetzt im Metal Monday. Bye, bye, beautiful. Also quasi auf Wiedersehen und lass die Tür dich beim Rausgehen nicht treffen. Zum Glück haben die sich inzwischen alle wieder ein bisschen vertragen.

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1: Knapp Viertel nach neun. Schön, dass ihr dabei seid am Montagabend. Jetzt Härtetest für euer Equipment. Ich hoffe, ihr habt Bassboxen, denn der nächste Song kommt mit so einer Energie um die Ecke, dass es euch das Tafelsilber in den Schränken durchschütteln wird. Ich freue mich drauf. Ich werde mir den hier jetzt nämlich auch ganz laut aufdrehen. Drüben aus Amerika habe ich jetzt nämlich In This Moment für euch. Irgendwo angeordnet zwischen Metalcore, Alternative, Gothic und einfach nur richtig, richtig geil mit dieser Nummer. Hier im Metal Monday gibt's Crawl. Familiar Fellowship.

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1: Es geht Richtung 9:30. Schön, dass ihr noch mit dabei seid hier im Metal Monday. Als nächstes habe ich einen Song für euch vorbereitet, von dem ich wetten würde, dass er mindestens bei der Hälfte von euch sich auf der Playlist wiederfindet. Ist einfach einer, an dem kommst du nicht vorbei. In die nächste halbe Stunde bringen uns System of a Down mit Aerials.

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1: Na, es ist schon wieder fast vorbei. Leo Lange hier für euch am Mikrofon in Vertretung für Metalmaus Anna Olmer. Die steht quasi schon in den Startlöchern. Die ist nämlich nächsten Montag wieder hier für euch da und liefert euch wie jeden Montagabend 2 Stunden den allerfeinsten Metal. Einen habe ich aber noch und ich will euch nicht normal in den Abend schicken. Nein, ich will euch, egal ob Mann oder Frau, mit einem Bart in den Abend schicken, der bis zu den Knien runtergewachsen ist. Gekleidet in Kettenhemd, Schild und auf einem Drachenboot in die weite See fahren, um jetzt auf Raubzug zu gehen. Ja, richtig, die Wikinger kommen. Im Metal Monday gibt's jetzt nämlich zu guter Letzt Amon Amarth mit 8 Legs of Thunder. Valhalla und schönen Abend.

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6: Ich bin Hendrik Daum. In Berlin ringt die Regierungskoalition um eine Einigung im Streit um die Finanzierung der Pflegeversicherung. Zur Stunde verhandeln Bundeskanzler Merz, Gesundheitsminister Linnemann und Finanzminister Klingbeil. Linnemann hatte Klingbeil zuvor zu Milliardenzahlungen des Bundes an die Pflegekassen aufgefordert. Die SPD beharrt hingegen auf eine Kostenbeteiligung der privaten Pflegeversicherung und einen sogenannten Pflegedeckel. Es ist ein Glücksfall für unsere liberale Demokratie. Mit diesen Worten hat Bundespräsident Steinmeier dem Bundesverfassungsgericht zum 75. Geburtstag gratuliert. Vom offiziellen Festakt in Karlsruhe berichtet Diana Kramer.
7: Am 28. September 1951 wurde das Bundesverfassungsgericht in Karlsruhe eröffnet, mit damals 23 Richtern und einer Richterin. Heute besteht es aus 16 Richterinnen und Richtern. Ihre Entscheidungen sind unanfechtbar. Das Bundesverfassungsgericht ist Gericht und Verfassungsorgan zugleich. Es entscheidet etwa im Streit zwischen obersten Bundesorganen wie Bundestag oder Bundesregierung. Gleichzeitig können Bürgerinnen und Bürger in Karlsruhe mit einer Verfassungsbeschwerde ihre Rechte aus dem Grundgesetz gegenüber dem Staat durchsetzen.
6: Aus Angst vor digitaler Gewalt ziehen sich immer mehr Frauen im Netz zurück. Sie posten weniger Fotos und sind seltener aktiv. Laut einer Umfrage im Auftrag des Deutschen Frauenrats schränken 2/3 ihr Online-Verhalten ein aus Angst vor Deepfakes, Drohungen und Belästigung. Bei den 18- bis 39-Jährigen sind es sogar fast 80%.
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The New Roses haben sich in den letzten Jahren zu einer festen Größe auf der deutschen Rocklandkarte gemausert. Mit der Single Saints and Sinners wird weiter Boden gut gemacht. Saints and Sinners von The New Roses ist neu auf Rockantenne Bayern.

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0: Ich bin Hendrik Daum. In Karlsruhe ist heute das 75-jährige Bestehen des Bundesverfassungsgerichts gefeiert worden. Bundespräsident Steinmeier hat in seiner Rede grundsätzliche Dinge klargestellt, auch als Reaktion auf die letzten Wahlergebnisse.
1: Viele Menschen in unserem Land sorgen sich um unsere Demokratie und unseren Rechtsstaat, sind beunruhigt über das Erstarken von Kräften an den politischen Rändern, die beides, die Demokratie und den Rechtsstaat, als das System diskreditieren und in Frage stellen. Aber gerade deshalb sage ich hier gleich zu Anfang, das Grundgesetz gilt, es gilt für alle in allen deutschen Ländern.
0: In Berlin ringt die Regierungskoalition um eine Einigung im Streit um die Finanzierung der Pflegeversicherung. Zur Stunde verhandeln Bundeskanzler Merz, Gesundheitsminister Linnemann und Finanzminister Klingbeil. Linnemann hatte Klingbeil zuvor zu Milliardenzahlungen des Bundes an die Pflegekassen aufgefordert. Die SPD beharrt dagegen auf eine Kostenbeteiligung der privaten Pflegeversicherung und einen sogenannten Pflegedeckel, also die Begrenzung des zu leistenden Eigenanteils. Aus Angst vor digitaler Gewalt ziehen sich immer mehr Frauen im Netz zurück. Sie posten weniger Fotos und sind seltener aktiv. Laut einer Umfrage im Auftrag des Deutschen Frauenrats schränken 2/3 ihr Online-Verhalten ein aus Angst vor Deepfakes, Drohungen und Belästigung. Bei den 18- bis 39-Jährigen sind es sogar fast 80%. Auf dem Rhein wird es für Frachtschiffe immer schwieriger. Nach Angaben des Bundesverbands der deutschen Binnenschifffahrt sind auf dem besonders betroffenen Mittelrhein nur noch vereinzelt Güterschiffe unterwegs. An mehreren Pegeln wurden inzwischen historische Tiefstände gemessen. Allerdings sollen Ende der Woche die Wasserstände wieder etwas ansteigen.

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An April Art gibt es für den Modern Rock Fan momentan kein Vorbeikommen. Ihr jüngster Streich heißt Bulletproof und ist neu auf Rockantenne Bayern.

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1: Als wäre die Welt nicht schon verrückt genug, nennen Europe ihr neues Album Come This Madness. Aber verrückt an dem neuesten Streich von Joy Tempest und Coast nur die Qualität der Musik. Satte 9 Jahre mussten wir auf dieses Album warten und es hat sich gelohnt. Europe besinnen sich auf Come This Madness wieder etwas mehr auf ihre klassischen Hardrock-Wurzeln. Und als ob es das Einfachste der Welt wäre, zeigen die Schweden, dass sie nach wie vor zu den besten

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4: Ich bin Hendrik Daum. Die Deutsche Bischofskonferenz warnt vor einem Rechtsruck in Deutschland. Die jüngsten Landtagswahlen seien ein klarer Hinweis für wachsenden Populismus. Das sagte der Vorsitzende Bischof Wilmer zu Beginn der Herbstvollversammlung in Fulda. Völkischer Nationalismus und Christentum seien aber unvereinbar. Auch das bewusste Schlechtreden des Landes sei eine gefährliche Entwicklung, so Wilmer. Das hat das Starship von SpaceX noch nie geschafft. Die größte Rakete der Welt hat bei einem Testflug erstmals eine Umlaufbahn um die Erde erreicht. Gestartet war sie vom Weltraumbahnhof des Unternehmens von Elon Musk in Texas. Von dort berichtet Tina Eck.
5: Es ging alles schneller als gedacht. Nach 3 Stunden kam das Starship als Flammenball zurück und stürzte in den Pazifik, eine kontrollierte Landung. Warum die Mission verkürzt wurde, sagte SpaceX zunächst nicht. Eigentlich hatte die Rakete die Erde 6-mal umrunden sollen. Das Starship besteht aus 2 Teilen und ist größer als die Freiheitsstatue. Der 70 Meter lange Booster und die 50 Meter lange Kapsel können nach der Rückkehr zur Erde wiederverwendet werden.
4: Aus Angst vor digitaler Gewalt ziehen sich immer mehr Frauen im Netz zurück. Sie posten weniger Fotos und sind seltener aktiv. Laut einer Umfrage im Auftrag des Deutschen Frauenrats schränken 2/3 ihr Online-Verhalten ein aus Angst vor Deepfakes, Drohungen und Belästigung. Bei den 18- bis 39-Jährigen sind es sogar fast 80%. Auf dem Rhein wird es für Frachtschiffe immer schwieriger. Nach Angaben des Bundesverbands der deutschen Binnenschifffahrt sind auf dem besonders betroffenen Mittelrhein nur noch vereinzelt Güterschiffe unterwegs. An mehreren Pegeln wurden inzwischen historische Tiefstände gemessen. Allerdings sollen Ende der Woche die Wasserstände wieder etwas ansteigen.
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Natürlich können Kings of Leon laut, aber auch ihre leisen Momente sind erstklassig. So wie bei My Whole World. Und dieser Song ist neu auf Rockantenne Bayern.

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6: Ich bin Hendrik Daum. Ob in der Gastronomie, dem Baugewerbe oder in der Pflege, Menschen mit Einwanderungsgeschichte sind in vielen Branchen der deutschen Wirtschaft unverzichtbar. Laut dem Statistischen Bundesamt hat mehr als ein Viertel der Beschäftigten einen Migrationshintergrund. In vielen Bereichen liegt ihr Anteil sogar noch deutlich höher. Zum Beispiel bei Köchinnen und Köchen bei über 50% und in der Kranken- und Altenpflege bei über 30%. Aus Angst vor digitaler Gewalt ziehen sich immer mehr Frauen im Netz zurück. Sie posten weniger Fotos und sind seltener aktiv. Laut einer Umfrage im Auftrag des Deutschen Frauenrats schränken 2/3 ihr Online-Verhalten ein aus Angst vor Deepfakes, Drohungen und Belästigung. Bei den 18- bis 39-Jährigen sind es sogar fast 80%. Auf dem Rhein wird es für Frachtschiffe immer schwieriger. Nach Angaben des Bundesverbands der deutschen Binnenschifffahrt sind auf dem besonders betroffenen Mittelrhein nur noch vereinzelt Güterschiffe unterwegs. An mehreren Pegeln wurden inzwischen historische Tiefstände gemessen. Allerdings sollen Ende der Woche die Wasserstände wieder etwas ansteigen.
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zwei Mann, ein Sound wie eine ganze Rockmaschine. Royal Blood melden sich zurück mit fettem Bass, stampfenden Drums und null Zurückhaltung. Royal Blood und 10 over 10 ist neu auf Rockantenne Bayern.

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1: Als wäre die Welt nicht schon verrückt genug, nennen Europe ihr neues Album Come This Madness. Aber verrückt an dem neuesten Streich von Joy Tempest und Coast nur die Qualität der Musik. Satte 9 Jahre mussten wir auf dieses Album warten und es hat sich gelohnt. Europe besinnen sich auf Come This Madness wieder etwas mehr auf ihre klassischen Hardrock-Wurzeln. Und als ob es das Einfachste der Welt wäre, zeigen die Schweden, dass sie nach wie vor zu den besten Bands dieses Planeten zählen. This Madness von Europe ist unser Album der Woche auf Rockantenne Bayern. Und daraus gönnen wir uns jetzt auch einen Song.

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1: Ich bin Hendrik Daum. Die Deutsche Bischofskonferenz warnt vor einem Rechtsruck in Deutschland. Die jüngsten Landtagswahlen seien ein klarer Hinweis für wachsenden Populismus. Das sagte der Vorsitzende Bischof Wilmer zu Beginn der Herbstvollversammlung in Fulda. Völkischer Nationalismus und Christentum seien aber unvereinbar. Auch das bewusste Schlechtreden des Landes sei eine gefährliche Entwicklung, so Wilmer. Bei jedem Einkauf profitieren, das verspricht Lidl mit seiner App Lidl Plus. Aber kann auch wirklich jeder profitieren? Der Verbraucherzentrale Bundesverband bezweifelt das und hat gegen Lidl geklagt. Heute will das Oberlandesgericht in Brandenburg an der Havel eine Entscheidung verkünden. Finn Wiens berichtet.
2: App öffnen, womöglich noch einen Coupon aktivieren. Für ältere Menschen oder Menschen mit Behinderung ist das schwierig, findet der Verbraucherzentrale Bundesverband. Er sieht die Gleichbehandlung verletzt, wenn nicht wirklich jeder von Vergünstigungen profitieren kann. Die Verbraucherzentrale hatte auch gegen die Rabatt-Apps von Penny und Netto geklagt, bislang ohne Erfolg. Das gesamte Thema könnte letztlich beim Bundesgerichtshof landen.
1: Auf dem Rhein wird es für Frachtschiffe immer schwieriger. Nach Angaben des Bundesverbands der deutschen Binnenschifffahrt sind auf dem besonders betroffenen Mittelrhein nur noch vereinzelt Güterschiffe unterwegs. An mehreren Pegeln wurden inzwischen historische Tiefstände gemessen. Allerdings sollen Ende der Woche die Wasserstände wieder etwas ansteigen. Aus Angst vor digitaler Gewalt ziehen sich immer mehr Frauen im Netz zurück. Sie posten weniger Fotos und sind seltener aktiv. Laut einer Umfrage im Auftrag des Deutschen Frauenrats schränken 2/3 ihr Online-Verhalten ein aus Angst vor Deepfakes, Drohungen und Belästigung. Bei den 18- bis 39-Jährigen sind es sogar fast 80%.
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